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Wunderschönen guten Morgen ins Weite Land. Ich begrüße dich ganz herzlich zum Moin Moin, die Morning Show hier live aus dem Sendestream Bremen. Wie gewohnt am Mikrofon für dich, dein Stadtmusikant Harald Guttner. Und ja, mein Studio mächtig sonnendurchflutet. Ich fühle mich hier irgendwie wie so ein Grillhähnchen. Ach, nur die Haut ist noch nicht so ganz so knusprig, aber das wird vielleicht noch. Für euch geht's los hier mit Tim Toupet und dem Fliegerlied, natürlich ob Kölsch.

Natürlich habe ich auch heute mal wieder für euch in meine OG-Kiste gegriffen und da ist so ziemlich alles drin von 1950 bis gestern. Also ganz so weit geht es jetzt für euch hier nicht zurück. Im Player für euch Holly Johnson mit dem Love Train und Erasure mit Oh L'Amour.

Heute Morgen habe ich mich ja mit einem jungen Mann unterhalten, der hier so ein bisschen im Hintergrund die Fäden zieht. Und ja, da hat er mir was geschrieben, so von wegen, er hat eine Nachricht bekommen, dass man ja so über gewisse sportliche Aktivitäten nicht so viel reden sollte. Also ihr wisst schon so, ja, was man so drinnen und draußen machen kann bei diesem herrlichen Wetter. Also nicht Fahrrad fahren, nein. Ich habe hier mal zwei schicke Songs rausgesucht. Richtig, ja, für den anderen Hörer da wahrscheinlich draußen. Ganz böse Songs hier für euch im Player. Ein Song von Wolfgang Picht, nur das ist nicht Sommer in der Stadt, nein. Der wird ja wieder veröffentlicht aufgrund seines 60. Jubiläums. Ich glaube 60, genau. Aber nein, da gibt es auch einen anderen schicken Song, der heißt Jonna, Liebe im Auto. Und hinterher kommen die Schröders mit Lass uns schmutzig Liebe machen. Tja, in dem Sinne, haut rein, Jungs.

0: glaube, das findet kein Schwein gut.
1: Nee, das war ganz schön schmutzig. Boah, sonst Schweinkram. Apropos Schweinkram, da sind wir eigentlich bei meinem Lieblingsthema, nämlich beim Essen. Und hier geht es heute auch ums Essen. Ums Essen während der WM-Spiele. Und da haben Traxop vielleicht einen kleinen Tipp und hinterher auch mein Experte.

0: und lauwarmes Bier.
1: Große Sportevents wie die Fußball-WM sind richtig cool, aber sie bringen auch unseren Rhythmus ganz schön durcheinander. Besonders wenn spät abends oder sogar erst nachts übertragen wird.
2: Sprich, wir sitzen länger, wir schlafen später und wir wollen auch möglichst wenig Aufwand beim Essen, bei der Essenszubereitung haben. Und das führt dann aber zu dem Problem, dass wir ganz automatisch häufig zu Snacks oder zu Fastfood greifen und uns dann im Nachhinein eher schlapp fühlen als zufrieden.
1: Erklärt die Ernährungswissenschaftlerin und Ernährungspsychologin Bastienne Neumann. Ganz auf Chips und Co. muss aber trotzdem niemand verzichten.
2: Ich finde, Ernährung funktioniert halt langfristig nicht über Verbote und es ist viel entscheidender zu hinterfragen, was ist für mich leicht umsetzbar und was sättigt mich aber auch wirklich. Weil viele klassische Snacks zwar schnell Energie liefern, aber nicht wirklich lange satt halten, sprich man ist wieder dauernd am Snacken.
1: Deshalb lieber etwas Richtiges planen, das sich gut vorbereiten lässt und schnell zubereitet ist.
2: Was mir spontan einfällt, sind Bowls oder Wraps oder Klassiker bei mir, Ofengemüse mit Dip. Es ging aber auch eine schnelle Pasta mit Gemüse dazu, einer kleinen Proteinquelle. Also es braucht wirklich keine komplizierten Rezepte.
1: Mit der passenden Inspiration, einem einfachen Rezept und den entsprechenden Zutaten ist der Fußballabend direkt viel entspannter und gesünder.
2: Mein persönlicher Geheimtipp ist es, da auf Kochboxen von HelloFresh zurückzugreifen, weil damit einfach die Planung wegfällt, die Zutaten schon da sind und man ohne großen Aufwand super schnell etwas Frisches, Leckeres und Gesundes kochen kann, statt am Ende dann doch spontan zum Lieferdienst zu greifen.
3: Ja, Lieben, ganz spontan gibt es hier auch ganz frische Musik, ganz frisch vom Musikfreitag, nämlich Miles Smith mit Heaven und hinterher Ed Sheeran mit Shivers.

Weiter geht's für euch mit ein bisschen Filmmusik vom Film Footloose, der Song Footloose. Hier heute mal performt von Blake Shelton und hinterher kommt Guerlo Machena, so heißt er glaube ich genau, aus der Fernsehserie Anna die Tänzerin, der Song My Love is a Tango.

Im Player habe ich jetzt für euch die Rockhörer Bonnie Tyler, Wild Side of Life. Ja, ich glaube, wilde Zeiten machst du im Augenblick auch mit. Und ich wünsche dir nach wie vor alles Gute und beste Genesung. Hinterher kommt dann für euch Stethoskop mit Old Time Rock'n'Roll.

Nach so viel Krach ist es eigentlich wieder Zeit für seriöse Musik, für Schlager vielleicht, ja? Doch, Schlager. Schlager ist immer gut, ne? Also es gibt ja immer so draußen so 1, 2, 3, 4 Hörer, die Schlager hören wollen. Und Schlager, da geht es ja immer um ein Thema, um die Liebe. Und so geht es auch in den nächsten beiden Songs natürlich um die Liebe für euch im Player. Ramon Roselli, komm und bedien dich. Und hinterher Conny Francis singt von dem schönen fremden Mann.

Tja, Lieben, da ich mir ja so einen Mallorca-Urlaub nicht leisten kann, habe ich gesagt, mache ich hier Eimer saufen zu Hause. Ich habe mir also einen richtig schönen 10-Liter-Eimer geholt und da habe ich jetzt Eistee drin und einen ganz langen Strohhalm. Ich hole mir jetzt mal in der Zwischenzeit ein Eis noch dazu und für euch geht's dann schon mit den nächsten Titeln in die zweite Stunde. Wir hören uns also gleich wieder. Bis gleich.

Die nächsten Songs habt ihr bestimmt schon 100 Mal im Radio gehört, also fast, möchte ich sagen. Im Player für euch nämlich Knock on Wood und Tainted Love. Ja, und das sind, es sind hier die Originale am Start, nämlich Eddie Floyd mit Knock on Wood und die brave Pastorentochter Gloria Jane singt über die Tainted Love.

Ach, so viel Sünde im Radio muss natürlich auch der Gegenpart kommen. So ein bisschen was Religiöses. Und da habe ich was rausgesucht. Das kennt ihr, glaube ich, alle zwei Songs. Der eine heißt My Sweet Lord, ist für euch wahrscheinlich eher bekannt von George Harrison, der den geschrieben hat. Aber eigentlich hatte er ihn für Billy Preston geschrieben. Und den habe ich jetzt auch hier im Player. Und hinterher kommt Culture Club mit Karma Chameleon.

0: In meinem zweiten Beitrag geht es darum, wie man helfen kann und um eine Organisation, die helfen hilft. Wie das funktioniert, das erfahrt ihr im nächsten Expertentipp.
1: Viele Menschen möchten sich gern ehrenamtlich engagieren, wissen aber häufig nicht, wo genau wirklich Hilfe gebraucht wird. Eine Online-Plattform nimmt sich dieses Problems an.
2: Unser Ziel ist es, den Zugang zu Engagement so einfach wie möglich zu gestalten, sodass jede und jeder sich mit seinen individuellen Interessen und Fähigkeiten einbringen kann und genau über unsere Plattform ein Engagement finden kann.
1: So Luisa Haralambus von GoVolunteer. Benutzerinnen und Benutzer können dort selbst nach bestimmten Kriterien filtern, zum Beispiel wie viel Zeit sie ehrenamtlich aufbringen wollen und welchen Themen sie sich widmen möchten.
2: Von der Unterstützung für geflüchtete Menschen beim Ankommen in Deutschland, beim Erlernen der deutschen Sprache, bis hin zu einmaligen Aktionen, wie zum Beispiel die Unterstützung einer Suppenküche, gibt es heute wirklich die verschiedensten Engagementmöglichkeiten, die digital stattfinden können, die analog stattfinden können, die langfristig sein können oder auch kurzfristig. Und das findet man alles auf GoVolunteer.

Ja, Hilfe braucht jeder, so stimmt es richtig. Und GoVolunteer gibt es nicht nur als App, es gibt auch für die weniger handyaffinen eine Internetseite govolunteer.com. Ja, und so könnten wir eigentlich gemeinsam den Großstadtdschungel etwas freundlicher und lebenswerter machen. Apropos Dschungel, im nächsten Song geht es um den Dschungel. Man at Work Down Under.

Ach, als Kind habe ich heiße Schokolade geliebt. Und diese hier, die geht sogar ins Ohr für euch im Player Hot Chocolate mit einem Song. Ja, der ist mir eigentlich auf den Leib geschrieben. You sexy thing.

Wenn euch auch noch so kalt ist wie mir, dann habe ich für euch hier zwei Dancehall-Klassiker für euch im Player: Luisa Fernandez und Kelly Marie.

Nun muss euer Großstadt-Cowboy auch schon wieder in die weite Welt, meine Rinder, warten. Aber einen Titel habe ich für euch noch zum Schluss hier, nämlich einen von Unheilig, und der heißt Der Vorhang fällt. Wobei gestern ist, glaube ich, erst der Graf gefallen bei seinem Konzert in Leipzig. Von hier aus gute Besserung. Ich bedanke mich ganz lieb fürs Lauschen, wünsche euch noch einen charmanten Tag und viel Spaß mit dem nachfolgenden Programm. Tschüssi, Servus und bye bye.

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0: Für was?
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0: Tante. Du dachtest wohl, du kannst gleich davonflitzen wie ein Pfeil.
1: Aber ich bin doch ein Fisch, nicht Merlin?
0: Ja, zumindest siehst du aus wie ein Fisch. Aber das heißt nicht, dass du schwimmen kannst. Dazu fehlt dir der Instinkt. Darum musst du jetzt mal dein Köpfchen benutzen. Du bewegst dich jetzt zwischen zwei Ebenen, verstehst du? Nämlich zwischen dem Wasserspiegel und dem Grund. Und zwischen den beiden kannst du nun auf- und abschweben. Wie ein Hubschrauber.
1: Hubschrauber?
0: Ja, das ist ein... lassen wir das jetzt. Jeder kleine Schlag mit der Flosse macht Bewegung. Fangen wir mal an mit der Schwanzflosse. Nein, nein, nein, nein, der Schwanz ist hinten. Ja. Yeah. Also du siehst, das gibt dir die Vorwärtsbewegung. Komm und nun schön im Rhythmus. Rechts, links, eins, zwei. Eins und zwei und drei. Ja, so ist der Lauf der Welt. Ein und aus, glatt und raus. Ja, so ist der Lauf der Welt. Mal geht's hinauf und dann hinab, mal im Galopp.
1: Und in den Trab?
0: Ja. Mal drüber weg.
1: Mal drunter her?
0: Ja. Mal geht es leicht.
1: Mal geht es
0: schwer.
1: Schwer?
0: Sehr schwer. Hin und her. Immer mehr. Ja, so ist der Lauf der Welt. Mal hinauf, mal hinab.
1: Merlin, ich habe eine Mücke verschluckt.
0: Warum auch nicht? Du musst doch bedenken, du bist ein Fisch. Das ist der Instinkt, verstehst du?
1: Ihr habt doch gesagt, ich hätte keinen Instinkt.
0: Ja, wie? Ach so. Aha, das ist Jacke wie Hose. Die Hauptsache ist, du willst hoch hinauf im Lebenslauf. Nur keine falsche Bescheidenheit.
1: Bescheidenheit?
0: Keine falsche. Frisch gewagt und unverzagt und nicht gesagt, das geht zu weit. Es liegt an dir, wie weit du's bringst und ob du Lob und Preis erringst. Bedenke stets, was Merlin sagt. Nichts gewinnt, wer nichts gewagt. 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Hey, komm, mein Junge, lass uns noch mal durch das Gemüse schwimmen. Das kitzelt so schön. Oh, bitte um Verzeihung.
1: Ich auch. Mal geht's.

0: das Meer. Unendliche Wellen. Dies ist die Geschichte zweier Gestrandeten auf einer einsamen Insel, deren Lebensinhalt darin besteht, sich dem Wahnsinn der Welt zu stellen, diesen zu dokumentieren und per Flaschenpost an die Außenwelt heranzutragen.
1: Ja, und ganz viel Bier zu trinken.
0: Oh Menno, ich wollte doch ein seriöses Intro machen.
1: Und Bier ist nicht seriös, oder was? Wo willst du denn sonst die ganzen Flaschen für die Flaschenpost herbekommen?
0: Du lässt nicht locker, oder?
1: Nö.
0: Gesang?
1: Gesang.

0: Mein Name ist aber nicht Franz.
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0: Ja, hallöchen, schönen guten Morgen, Mittag, Abend oder wann auch immer ihr das hört. Vielleicht auch zur Nachtruhe, das kann ja auch sein. Ich begrüße die geliebte Zuhörerschaft, möchte ich sagen. Hier wieder einmal zur 58. Ausgabe. Stimmt gar nicht, wieder einmal zur 58. Ausgabe. Nicht, sondern zum ersten Mal zur 58. Ausgabe. Aber zum 58. Mal insgesamt zur Insel. Dem zweitbesten Podcast Deutschlands mit den letztbesten Moderatoren neben mir, eurem geliebten Alex. Ich benutze das Wort geliebt sehr viel, deswegen höre ich jetzt auf und sage einfach auch mit André. Hallo André.
1: Was laberst du schon wieder für eine Scheiße so früh am Morgen? Ne?
0: Ich mache eine fantastische Anmoderation, da musst du jetzt durch.
1: Sag mal, hast du ein Tattoo?
0: Ich habe ein Tattoo, ja.
1: Seit wann?
0: Warte mal, wann war dieser letzte Feiertag donnerstags? Seit dem Feiertag, seit Vatertag habe ich ein Tattoo.
1: Ich wollte gerade sagen, das hattest du beim letzten Mal noch nicht.
0: Was das ist auch wieder ein Top-Thema für einen Audio-Podcast, aber ich habe jetzt ein Tattoo.
1: Sehe ich da tatsächlich einen Strick, einen Galgen am Baum mit Geier drüber?
0: Ja.
1: Warum?
0: Tatsächlich. Weil das ein schönes Motiv ist. Roten sind Kaktusse.
1: Kaktusse, Alter.
0: Ja, Kaktusse. Kaktusse und Atlasse, steht im Duden. Kann
1: der
0: man
1: Alex
0: sagen.
1: Ist jetzt getintet, der ist kriminell.
0: Das ist richtig.
1: Das ist ja widerlich.
0: Ja, das stimmt.
1: Aber nicht, nee,
0: ich habe meine Frau, die ja schwerstkriminell ist und schon viel mehr tätowiert ist als ich, hat mal wieder überall irgendwelche Gutscheine gewonnen. Und kam gar nicht dahinterher, ihre ganzen Tattoo-Gutscheine selber einzulösen.
1: Also, du hattest mal erzählt, mal dass du einen Tattoo-Gutschein bekommen hast, ja. Aber ich hätte nicht gedacht, dass du es durchziehst. Ich habe mehr von dir erwartet, muss ich zugeben.
0: Aber du kennst mich doch, warum hast du mehr von mir erwartet?
1: Ich weiß nicht. Ja, ich meine, zuletzt hast du ja schon Captain Kurt's Sohn ermordet, deswegen ist das ja schon irgendwie...
0: Das ist richtig.
1: Das passt, ja.
0: Ist alles diesen Monat passiert, quasi.
1: Eben. Erzähl mal, du warst auf der FedCon.
0: Ich war auf der FedCon. Ich war auf der FedCon ja quasi auch beruflich, kann man fast sagen.
1: Ich wollte gerade sagen, du warst ja nicht nur auf der FedCon, du warst ja geladen auf der FedCon.
0: Ich war die FedCon, möchte ich fast sagen.
1: Das kenne ich. Bei mir haben die Leute mal gesagt, FettiCon, aber das ist was anderes.
0: Ja.
1: Du warst geladen auf der FedCon.
0: Ich war dermaßen geladen, das kannst du aber glauben. Nein, ich war ein Lecturer. Quasi, wie das im Fachjargon heißt, also ein Vortragender auf der FedCon. Und was ich da vorgetragen habe, habe ich nicht alleine vorgetragen, sondern zusammen mit dem lieben Frank, der ja auch einer unserer Hörer ist, da kann ich an dieser Stelle nochmal freundlich grüßen. Wir haben zusammen das verrückte Star Trek Quiz abgehalten im Saal Beethoven, in einem kleineren, aber nicht im ganz kleinen Saal, den es gibt auf der FedCon. Und das war eine ganz ulkige Veranstaltung. Wir haben da so ein bisschen audiovisuell was gemacht, also nicht so klassische Quizfragen, sondern mehr so lustige Bilder und lustige Szenen und dann irgendwie mussten die Leute so ein bisschen sich was draus erraten. Das hat ganz gut Laune gemacht, die Kandidaten hatten Spaß und der Saal war auch ganz gut gefüllt. Also das war ein schöner, voller Erfolg. Ich bin sehr zufrieden damit gewesen und am Ende durften wir sogar noch bei der Closing Ceremony hinter den Schauspielern aus Strange New Worlds und Academy stehen und denen auf den Hintern klotzen. Also fantastisch.
1: Hat irgendjemand von denen die an den Hintern gefasst?
0: Ja, leider nicht, die waren ja alle vor mir.
1: Das ist ja...
0: Der Frank hat zwischenzeitlich zu mir gesagt, guck mal, da vorne hier bei Jess Bush, da hängt das Wäscheschildchen hinten aus der Hose raus. Hilft der Mann, steckt das wieder rein, aber
1: hast du
0: das habe ich dann nicht gemacht.
1: Oh je.
0: Dann wäre ich, glaube ich, auch das letzte Mal auf der FedCon gewesen.
1: Das ist ja von der Timelash eine meiner schönsten Erinnerungen, wie wir ein Foto gemacht haben. Ich weiß gar nicht mehr, ich glaube, das war Peter Davison oder was Colin Baker. Einer von denen. Ich glaube, das war Peter Davison. Der wollte halt mit den Armen um mich herum, ist aber irgendwie hängen geblieben am Hemd unten an der Hose und hat mir dann an den Hintern gefasst, statt um die Schulter herum. Das war
0: geil.
1: Auch so ein kleiner... Nachdem ich seine Brüste gesehen habe.
0: Das ist gut. Das ist immer, dann wart ihr auf dem richtigen Weg. Das kann man, ja, das höre ich auf jeden
1: das,
0: Fall
1: das,
0: raus.
1: Aber das hat er, glaube ich, nicht mit. Das war, wo wir hatten doch damals noch dieses extra Interviewzimmer, wo man Interviews geführt hat auf der Timelash. Ja, und das war ja in diesem Saal mit den ganz vielen Scheiben drumherum. Und da kam gerade die Vormittagssonne durchs Fenster und er hatte ein ganz dünnes Hemd an und ich habe den durch den Sonnenschein halt durch sein Hemd durchgucken können und seine Brüste betrachten. Das war sehr interessant. Und danach hat er mir an den Hintern gefasst.
0: Fantastisch. Was kann man mehr erwarten von so einer Convention? Das ist doch schön.
1: Ja, hättest mal...
0: Wobei, wir kennen ja auch sollen. Jemanden, der ist mit Peter Purves aufs Hotelzimmer gegangen, insofern.
1: Wer war das denn nochmal?
0: War das nicht Tobi, glaube ich, der mit Peter Purves aus Hotelzimmer gegangen
1: wegen,
0: ist? Ich glaube,
1: weil er irgendwie kein Autogramm bekommen hat und dann hat er gesagt, ja, komm einfach mit, machen wir oben auf dem Zimmer. Ich weiß auch eine Geschichte von jemand anderem, der von einem Stargast mit aufs Zimmer gebeten wurde. Allerdings war der Stargast, ich sag mal, etwas erwartet hat, was derjenige nicht geben wollte.
0: Okay.
1: Ja, ich werde keine Namen nennen, nicht näher ins Detail gehen, aber die Geschichte war auch recht kurios.
0: Hört sich so an, ja. Nee, ich hab keinerlei übergriffige Erfahrungen gemacht. Ich hatte ein sehr schönes Wochenende auf der FedCon. Das war alles ganz hübsch.
1: So soll's ja auch sein. Wenn ihr den Alex auf der FedCon gesehen habt, dann habt ihr ihn hoffentlich auch von hinten bespuckt, wie es sich gehört. Und
0: So.
1: Ob wir Hörer haben, die auf der FedCon sind?
0: Ich dachte, das wäre der Brunnen gewesen da beim Maritim, wo ab und zu mal so Wasser auf mich drauf. Aber das waren dann doch die Leute, die mich angespuckt haben. Ja. Das erklärt einiges.
1: Oder deine Frau. War die mit?
0: Oder meine Frau. Die war mit. Ja. Die war tatsächlich mit. Also die hatte ein Ticket für die FedCon, weil... ich hatte meins ja schon gekauft, bevor ich zu diesem Quiz quasi eingeladen als Vortragender da offiziell anerkannt wurde. Das heißt, ich hatte schon ein Ticket und habe das dann nicht weiterverkauft, sondern habe das nur meiner Frau abgetreten.
1: So kann man es auch machen, Vetternwirtschaft und so. Ja.
0: Naja, gut.
1: Man kennt's da. Dabei seid ihr ja gar keine Vettern, obwohl bei euch in Hessen weiß man, egal.
0: Meine Frau kommt aus deiner Gegend da oben, insofern.
1: Das stimmt. Vielleicht ist sie die Cousine von mir, wer weiß.
0: Das weiß ich nicht genau, da bin ich nicht drin in der Materie.
1: Ich habe so viele Cousins und Cousinen, ich habe da keinen Überblick, es kann sein. Übrigens keinen Überblick. Ich sehe ja, dass du schon nahezu vom Fleisch fällst.
0: Das stimmt, ja.
1: Vom Flüssigfleisch, keine Ahnung.
0: Ja.
1: Komische Überleitung. Sag mal, Alex, hast du uns zufällig ein Bierchen mitgebracht?
2: Das des Monats.
0: Ja, ich habe in erster Linie mir ein Bierchen mitgebracht und in zweiter Linie habe ich mir zwei Bierchen mitgebracht. Ich habe nämlich zur Auswahl dieses Mal ein gutes Irlbacher Premium Exzellent Festbier. Das ist diese schöne Buddel hier.
1: Wo hat er das denn schon wieder gefunden?
0: Das war tatsächlich in einer Box, die mir meine Frau mit bayerischen Bieren hat sie mir.
1: Nee, nicht so. Nicht so, denn da verlieren wir immer gleich die Hälfte an Hörerschaft. Das wollen wir nicht.
0: Da hat sie mir eine schöne Packung mit dem Bierchen spendiert. Ich zitiere nochmal, ich finde das auch geil, es ist hier steht nochmal Bier in unterschiedlichen Sprachen drauf und ich weiß ja, dass. Das Öl irgendwie im Norwegischen und Schwedischen und sowas, das heißt ja Bier. Aber ich finde das auch sehr geil, dass hinten drauf steht Starköl. Das ist Adel verpflichtet, nach diesem Leitspruch brauen wir seit Jahrhunderten und kombinieren beste Zutaten aus unserer Heimat mit höchster Braumeisterkunst. Dafür steht unsere Familie mit ihrem Namen. Ich nehme an, wahrscheinlich Klaus Irlbacher.
1: Ach so.
0: Ja, nee. Klaus Irlbacher.
1: Es wäre total toll, wenn Hip neben Kindernahrung auch Bier verkaufen würde.
0: Ja.
1: Im gleichen Geschmack.
0: Aber es ist eine Schlossbrauerei. Ich wollte gerade sagen, eine Klosterbrauerei. Da hätte mich das mit der Familie gewundert. Oder auch nicht. Es ist eine Schlossbrauerei. Schlossbrauerei Irlbach. Cool. Dann habe ich aber alternativ auch noch, was heißt alternativ? Ich sauf ja beide. Dann habe ich auch noch den Augustiner Edelstoff. Ja, zusätzlich, der dieses geile Etikett hat, auch wieder super für einen Podcast.
1: Das sieht aus, als wenn Nicolas Cage gleich anfängt, auf Schnitzeljagd zu gehen, weil das ein Tempelritter-Symbol ist oder so.
0: Ja, irgendwie, es sind so schön so Hopfen auch abgebildet, aber es hat so was sehr Uriges, fast Wappenartiges, was hier so vorne auf dem Etikett. Also Wappen hast du ja öfter mal auf dem Etikett drauf, aber es sind so, ja, es hat doch irgendwie, es hat was sehr Rustikales, möchte ich auch fast sagen. Gefällt mir. Spricht mich an. Was mache ich mir jetzt zuerst auf? Ich mache jetzt erstmal, ich hole erstmal, hole ich meinen Penis? Nee, ich hole den Pinguin-Flaschenöffner. Ich mache mal den Edelstoff zuerst auf. Das Edelstoff-Exportbier aus der Augustiner.
1: Ich würde mal aufpassen, der Notar sieht auch aus, als wäre er heiß auf das Bier.
0: So. Vorsicht,
1: Geräusch. Es wäre total lustig, wenn du das...
0: Jetzt hast du mir jetzt Geräusch reingequatscht.
1: Tut mir leid, aber es wäre total lustig, wenn du es an der Nase von der Katze aufgemacht hättest. Synchronkorken.
0: Das wäre auch geil. Ich brauche nochmal... Ey, Katze. Hey, ich brauche einen katzenförmigen Flaschenöffner. Hey, hier rüber. Hier. Schnüffel mal.
1: Du hattest zumindest eine Pistole bekommen, um die Katzen abzuschießen, aber die hast du ja verschenkt.
0: Nee, habe ich nicht verschenkt. Die habe ich liegen gelassen.
1: So, sage ich ja.
0: Ja.
1: Prost. Apropos liegen gelassen. Ihr könnt natürlich eure Bewertung gerne bei uns liegen lassen, bei Spotify, bei iTunes und ähnliches. Das würde uns sehr freuen, wenn ihr uns positiv bewerten würdet, wenn ihr das hier hört oder uns auf Social Media folgt, auf Instagram, Facebook, Twitter, wo wir alles sind. Gerne folgen, ja. Neue Folgen liken und ähnliches. Das würde uns sehr, sehr freuen. Und ebenfalls apropos liegen lassen, hätten die Ossis mal den Wal besser vor der Tür liegen lassen. Ich möchte auf Timmy zu sprechen kommen. Wir haben nämlich beim letzten Mal drüber gesprochen, bei der letzten Sendung, da haben sie ja gerade angefangen, ihn da gen Nordsee zu schippen. Da war er ja noch unterwegs und man dachte, ja, jetzt nimmt das alles ein Happy End. Ja.
0: Das habe ich auch da schon nicht mehr so wirklich gedacht, aber...
1: Nö, aber man hat ja noch gedacht, vielleicht hat der Timmy, aber dann ging die Shitshow irgendwie noch weiter. Ich werde meine Ausführungen fortführen vom letzten Mal.
0: Mhm.
1: Denn die Timmy-Geschichte, jeder hat's mitbekommen. Alle haben von Timmy, dem Bildwall, gehört. Oder Hob, wie ihn andere nannten, oder Finn, wie ihn andere nannten, oder der Drecksack, der keine Miete zahlt, wie meine Mutter mich nennt.
0: Ich muss kurz gerade bei dem Timmy, ich weiß nicht, ob wir das in der Sendung drin lassen können, aber wir waren neulich auf dem Mittelaltermarkt und waren da mit auch Freunden zusammen und saßen da am Tisch, um ein bisschen was zu essen. Und dann saß am Tisch daneben ein Vater mit seinem kleinen behinderten Jungen und der hieß ausgerechnet Timmy.
1: Nein.
0: Und mein Kumpel, der selber auch ein behindertes Kind hat, der sagte dann auch so, der ist ja niedlich, aber warum hat er den ausgerechnet Timmy genannt? Ich find's selber scheiße, aber ich kann die ganze Zeit an nichts anderes als an South Park denken.
1: Ja, vielleicht kannte der South Park nicht, das kann ja sein.
0: Vielleicht, aber...
1: Ja, es ist...
0: Gemein.
1: Ja, aber was will man machen?
0: Ja.
1: Kommt's ja nicht von weg, aber ich find's ja...
0: Das ist richtig.
1: Ich hab rausgefunden, warum die Bild ihn Timmy genannt hat.
0: Na?
1: Weil er ja zuerst am Timmendorfer Strand lag.
0: Oh, natürlich, ja, das ist auch das so typisch Bildzeitung, ja.
1: Liegt ja so nah, ne? Und wenn ich das auch richtig im Kopf habe, war es wohl Dieter Hallervorden, der ihn ganz zuerst so genannt hat und die Bild hat es dann übernommen.
0: Von Dieter Hallervorden lernen heißt siegen lernen, glaube ich.
1: Oder liegen. Geht ja um den liegen.
0: Ja, oder liegen lernen in dem Fall.
1: Wir fassen nochmal zusammen. Beim letzten Mal haben wir darüber gesprochen, dass der Wal ja zuerst am Timmendorfer Strand lag, dann vom Baggerfahrer blutig gehauen wurde, dass er flüchten musste. Dann ist er 3 Meter weiter geschwommen, lag dann vor Pöhl.
0: Gut, dass er nicht am Narzeldorfer Strand lag, oder sonst würde er jetzt Nazi heißen.
1: Sonst würde er jetzt Höcke heißen, ganz genau.
0: Oder? Genau, ja.
1: Das fände ich ganz geil. Der Wal namens Höcke. Ein Wal namens Höcke. Ja, fände ich schön.
0: Müsste aber bei Höcke dann nicht ein Buckelwal sein? Kriegen Höcker und Buckel und egal.
1: Ja, aber, naja, oder so ein Braunswal.
0: Ja, das geht auch.
1: Das könnte man auch machen. Aber jetzt lass wieder mal ausführen. Wir haben ihn vertrieben mit einem Baggerfahrer, der ihn blutig gehauen hat. Dann ist er nach Pöhl geflüchtet, möchte ich fast sagen. Hat sich dann da auf der Sandbank ausgeruht, hat gesagt, so, hier möchte ich jetzt meine letzten Tage verbringen. Und dann haben auch alle gesagt, ja, lassen wir ihn hier sterben. Und einen Monat später haben sie gesagt, nee, lassen wir doch nicht mehr sterben. Wir werden ihn jetzt in eine kleine Barge. Ich habe es beim letzten Mal noch Barge genannt, weil ich das so gelesen hatte. Und dann habe ich gelernt, es wird gar nicht Barge ausgesprochen, sondern Barsch. Wieder Barsch zum Angeln, aber ist gar kein Barsch, sondern eine Barge.
0: Da warst du ganz schön barsch in deiner Ausdrucksweise.
1: Ja, das ist, ich lerne ja auch dazu. Selten, ja. Aber ich tue es. Auf jeden Fall, auf dieser Barsch wurde der dann in die Nordsee verfrachtet, mit einem nicht funktionierenden Sender ausgestattet und auf brutalste cool. Art und Weise, wie man nachlesen konnte, mit Seilen in Höchstgeschwindigkeit aus der Barsch herausgezogen, woraufhin er noch einmal aufgeschwommen ist und dann auf Nimmerwiedersehen verschwunden ist. Auf Nimmerwiedersehen stimmt nicht so ganz, weil eine Woche später lag er tot vor Dänemark.
0: Ja.
1: Ja.
0: Und dann habe ich noch mitbekommen, dann ist noch ein Opa für eine Foto-Opportunity auf ihn draufgeklettert. So und hat dann danach gesagt, so, ja, wann hat man schon mal die Gelegenheit, warum nicht?
1: Ja, vor allem hat er gesagt, ja, ist ein totes Tier, das ist ja nicht heilig. Da kann man ja, Mann, was macht ihr euch denn? Also habe ich mir gedacht, ja, du bist auch nicht heilig. Ja, so. Wenn du tot bist, auch auf dir rumhüpfen. Das ist ja, du Assi, so. Ey. Naja, auf jeden Fall, der Wal ist tot. Timmy, das Geilste
0: Ding
1: war
0: Dong,
1: ja,
0: der Wal ist tot.
1: Das Geilste war ja, die setzen... Die Ossis waren das ja. Man muss ja abgrenzen. Pöhl gehört ja zum Osten. Das gehört nicht zum Norden. Das ist Ossiland.
0: So.
1: Das ist Mecklenburg-Vorpommern. Richtig. So, ne? Also es waren nicht wir. Wir waren das nicht. Das waren die Ossis, die wie so eine Hauskatze den toten Wal vor die Haustür von Dänemark gelegt haben. Wir waren das nicht. So. Aber man muss.
0: Ja, mein Gott, das kann doch mal Vorpommern.
1: Aber das Schöne daran ist ja, dass die, dass die Ossis den Wal denn da in der Nordsee ausgesetzt haben. Dann eine Woche später wird ein toter Buckelwal irgendwie 100 Meter entfernt angespült. Und dann hieß es, ja, wir wissen ja nicht, ob das Timmy ist. Das könnte ja auch irgendein anderer Buckelwal sein, der genauso aussieht und die gleichen Schäden hat wie Timmy. Das ist ja...
0: Das ist Höcke.
1: das fand ich das Ganze. Ich dachte, was glaubt ihr, wie viele tote Buckelwale denn da vor Dänemark in der Ostsee rumschwimmen? Das war ja, der ist ja schon wieder zurück in die Ostsee geschwommen. Das war ja schon wieder, der hat sich ja gesagt, nö, also den Weg fahre ich, gehe ich zurück, da schwimmen und so weiter. Naja, nun liegt er da, keiner weiß, wohin mit ihm, der ist kurz vorm Explodieren, weil die Gase im Bauch sich so aufblähen und so weiter.
0: Das kenne ich, das Problem.
1: Ich hätte so schön gefunden, wenn als der Opa auf dem herumgetanzt ist, dass der Wal dann explodiert wäre.
0: Das wäre irgendwie lustig gewesen, ja.
1: Ja. Ich habe es selbst noch nicht gerochen, aber mir wurde gesagt, dass so ein verwesener Wal bestialisch stinken soll.
0: Wie gesagt, also das mit dem Geblähten und so und dem kurz vorm Explodieren, das kenne ich von mir auch, das kann dann auch manchmal bestialisch stinken.
1: Weißt du, was
0: ich... Kann das alles nachempfinden.
1: Was ich richtig schade finde dabei...
0: Dass der Wal tot ist.
1: Das auch, aber die Idee dahinter war ja nicht schlecht, den Wal mit so etwas zu retten und ihn in seine Gefilde zu bringen und um es ihm gut geht. Die Idee war ja gut. Das Problem war, dass sie sich halt anderthalb Monate Zeit gelassen haben, bis sie es umgesetzt haben. In der Zeit hat er ja schon immense Schäden ertragen. Also wenn man das gleich gemacht hätte, wären die Chancen ja auch ziemlich hoch gewesen, dass es je nachdem, wie der Gesundheitszustand des Tieres ist, weil das weiß man ja auch nicht genau, war er krank, hatte er sonst was, konnte er überhaupt noch fressen, weil da hingen ja auch irgendwie irgendwelche Netzreste am Mundwinkel herum oder sonst was. Man weiß ja nichts genau. Aber der Schluss, den man jetzt daraus zieht, dass man jetzt sagt, das ist komplett gescheitert, darf man nie wieder machen, weil bringt sowieso nichts, ist halt der, wo ich mir sage, ja, aber hätte man das irgendwie anderthalb Monate früher gemacht, dann sähe es ja ganz anders aus. Dann hätte man vielleicht ein ganz anderes Ergebnis. So.
0: Vielleicht beim nächsten Mal nicht erst warten, was Sarah Connor dazu sagt. Vielleicht schon ein bisschen früher irgendwie was Sinnvolles tun.
1: Ich finde das halt irgendwie schade, wie das gelaufen ist.
0: Ja.
1: So, vor allem dieses, nö, den lassen wir jetzt sterben, dann warten wir 3 Wochen und dann, nö, den retten wir jetzt doch, nachdem er da 3 Wochen, also wenn ich 3 Wochen in der Sonne liege, dann ist mit mir auch nicht mehr. Also, ja gut, wenn ich 5 Minuten in der Sonne liege, ist bei mir auch nicht mehr, aber davon abgesehen. Aber ich bin ja auch kein Wal. Ich sehe nur aus wie einer.
0: Ja, aber ich möchte, wenn ich mal tot bin, dann möchte ich auch, dass so ein Opa nochmal auf mich draufsteigt, um ein Foto zu machen.
1: Genau der Opa. Ich finde, der...
0: Ich hoffe, das kriegen wir zeitlich noch hin, dass er nicht dann selber schon über die Wupper gegangen ist. Aber ansonsten, finde ich, sollte man auch den Opa wieder ausgraben, damit man ihn nochmal auf mich draufstellen kann.
1: Ich finde, der sollte den Service irgendwie anbieten auf, wie heißt noch so die Internetseite, wo man irgendwie Dienste anbieten kann, außer OnlyFans.
0: Du weißt, so was ich meine. Fiverr sowas genau. Kann er ja machen.
1: So.
0: Professioneller Leichenbesteiger.
1: Ja. Professionell muss ja nicht mehr sein. Kann ja nur sagen,
0: das
1: Leichenbesteiger.
0: Semi-professioneller Leichenbesteiger.
1: Leichenbesteiger. besteige alles von Tatute bis Buckelwal. Sag mir wann und wo, ich bin da. Stundenlohn 300 Euro.
0: Ich finde das gut, ja. Ich möchte das. Ich werde das testamentarisch festhalten, dass das bei mir gemacht wird. Ich möchte, so möchte ich der Nachwelt in Erinnerung bleiben.
1: Mein lieber Alex, sollte der Fall eintreten, dass der Opa schon tot ist und sollte der Fall eintreten, dass ich noch lebe, wenn du tot bist, ich mache es gerne für dich.
0: Das kann ja gut sein, du bist ja deutlich jünger als ich.
1: Ja, deutlich. Hast du einen besonderen Wunsch, also barfuß oder mit Schuhen an oder Gummistiefel? Und soll ich dabei was vortragen oder einfach nur tanzen? Soll ich ein Lied singen? Was möchtest du?
0: Definitiv mit Gummistiefeln, weil immer wenn der Raphael im Hukas gesagt hat, es gibt auch Leute, die stehen auf Gummistiefel, das war ich.
1: Hast da du mich angesprochen gefühlt?
0: Ja, klar, natürlich.
1: Ja, aber dann, also du stehst ja dann nicht auf, dann stehe ich ja mit Gummistiefeln auf dir.
0: Ja, aber ich wiederum stehe darauf.
1: Das ist ja geil auf so vielen Ebenen. Dann werde ich mit feinsten Gummi...
0: Keine davon ist gut.
1: Dann werde ich mit feinsten Gummi-Rumpelstilzchen auf dir tanzen und rufen, ach, wie gut, wie niemand weiß, dass der Mann riecht nach Schweiß. Keine Ahnung.
0: So.
1: So.
0: Zum Glück nur Schweiß. Man kann auch andere Sachen reimen.
1: Zum Beispiel?
0: Weiß ich nicht. Ich bin nicht gut im Reimen.
1: Das stimmt ja nicht. Das stimmt ja gar nicht. Also ich erinnere mich ja an dein großes Iltis-Opus.
0: Ja, ist richtig.
1: Das wäre jetzt der Moment gewesen, wo du es von dir gibst.
0: Ich mach das nicht so auf Zuruf.
1: Doch, das ist der einzige Grund, warum ich dich im Podcast hier neben mir habe. Du bist der Iltis-Mann.
0: Voller Hinterlist im Imbiss den Dentisten biss. Der Dentist ihm daraufhin behende das Rückgrat in zwei Hälften trennte.
1: So, und dann soll noch einmal einer sagen, dass Heinz Rühmann wirklich tot ist.
0: So. Ist er? Ich weiß, ich bin noch auf seinem
1: Leichnam. Ich meinte doch gar nicht Heinz Rühmann, ich meinte Heinz Erhardt.
0: Heinz Erhardt, ja. Ich habe aber lustigerweise, obwohl du Heinz Rühmann gesagt hast, trotzdem an Heinz Erhardt gedacht.
1: Den Dicken im Kopf gehabt, aber den meinte ich gar nicht.
0: Ja.
1: Ich verwechsel die öfters mal. Heinz Rühmann ist ja von der Feuerzange.
0: Weil Heinz Rühmann auch in dem Zusammenhang eigentlich keinen Sinn ergibt.
1: Deswegen nee, so ich gar nicht. Aber heißen halt beide Heinz.
0: Mein Gehirn hat das direkt rausgefiltert.
1: Egal ob Heinz Rühmann oder Heinz Erhardt, ich sehe halt eine Ketchupflasche vor mir. Es ist total dumm.
0: So.
1: So.
0: Bei Heinz Schenk erst.
1: Ja, der schenkt ja aus.
0: So. Den Ketchup.
1: In kurzen.
0: Nee, so in gerippten, in so Apfelweingläsern natürlich.
1: Das ist nicht schön.
0: Doch.
1: Apropos, nicht...
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1: Schön. Du musst jetzt sagen, ja. Ich warte immer auf dein Ja bevor ich weitermache. Deswegen geht es ja nicht anders.
0: Ich hab doch Ja gesagt.
1: Ja. Wir haben ja heute eine Haustiersendung vor uns. Wir wollen ja über possierliche kleine Tierchen reden. Im späteren, ja, da ist ein Notar, so. Ich sehe ihn, ja. Ich sehe übrigens auch, dass du das Inselplakat hinter dir nicht aufgehangen hast und das nehme ich.
0: Das liegt daran, dass eben jener Notar, der hier gerade vor mir liegt, dass der da ständig dran rumgeleckt hat. Der ist ständig hier hinten irgendwie hochgeklettert und hat angefangen, an dem Ding rumzulecken. Und dann habe ich es weggeräumt, so sicher, dass ich es selber nicht mehr wiederfinde.
1: Gut zu wissen. Ja. Wo war ich? Wir waren bei passierlichen Tierchen. Und ich finde, ich möchte mit einer News anfangen, die mir sehr, sehr gut gefallen hat, weil ich die einfach total niedlich finde. Und zwar hat ein Taxifahrer, ein Bolt ist wahrscheinlich sowas wie Uber, nehme ich mal an, in Paraguay seine Kundin nach Hause gefahren und hat ihr erzählt, dass er ja immer mal gerne eine Ente gehabt hätte. Also er wollte immer schon mal eine Ente haben und wollte sich wohl auch schon mal eine anschaffen, ist aber nicht dazu gekommen aus verschiedenen Gründen. Und dann, als sie dann zu Hause angekommen waren, also bei ihr, hat sie dann gesagt, ob sie vielleicht auch mit was anderem als Geld bezahlen könnte. Und er hat dann gesagt, ja gut, wenn du mich so fragst. Und dann ist sie ausgestiegen und hat eine Ente geholt.
0: Geil.
1: Geil.
0: Finde ich schön.
1: Offenbar ist sie Züchterin gewesen und hat ihn als Bezahlung statt Geld eine Ente angeboten, die er auch gerne angenommen hat, mit nach Hause genommen hat, mit zu seiner Mutter genommen hat und gesagt, hier Mutti, ist für dich. Muttertagsgeschenk. Und die wohnt jetzt da im Garten, hat einen eigenen Bereich für sich bekommen. Die überlegen jetzt auch eine zweite Ente als Partner noch dazu zu holen und so weiter. Und ich finde, das ist eine schöne Geschichte. Also einfach mal eine Ente geschenkt bekommen, warum nicht?
0: Ente gut, alles gut.
1: So. Ente, so. Ente, Ente, Ente, Ente. Also.
0: Sag aber, er nicht ganz.
1: Also wenn ich Taxifahrer wäre und eine Frau sagt zu mir und sagen sie, kann ich das vielleicht auch anders bezahlen als mit Geld? Und ich mir dann die Hose aufmache und sie holt eine Ente hervor, dann käme ich mir aber doch ein bisschen verarscht vor.
0: Wie der Amerikaner sagt, just roll with it. Musst du dann durchziehen?
1: Nein, nicht mit der Ente und der offenen Hose. Das musst du definitiv nicht durchziehen, Alex. Egal, was dir andere Leute erzählen, Sodomie nix gut.
0: Quack.
1: In dem Fall wahrscheinlich wieder
0: Quack. Ja gut, okay.
1: Hast du recht. Ähnliches Geräusch macht man übrigens auch, wenn man den Hügel herunterfällt, weil man Käse einfangen wollte.
0: Enten sind sowieso, also recherchieren nicht über irgendwie, wie Enten wirklich sind und deren Paarungsverhalten und sowas. Das ist alles ganz gruselig.
1: Okay, mach mir die Überleitung kaputt.
0: Ja.
1: Gehen wir nochmal auf fickende Enten zurück. Ich weiß nur, dass Enten Penisse haben, die wie so Korkenzieher aussehen.
0: Ja, irgendwie sowas. Ja, das ist alles. Ich habe mal ein YouTube-Video gesehen, dass. Ich habe mal ein YouTube-Video gesehen, das nannte sich irgendwie. Biologisch akkurate DuckTales oder sowas und das war sehr verstörend. Ich habe ein kleines Trauma davon getragen.
1: Ich möchte das nicht.
0: Mhm.
1: Immer wenn du von YouTube-Videos in diesem Podcast erzählst, die du mir danach schickst, dann werde ich danach nicht mehr froh.
0: Ja. Ich wollte gerade sagen, es sei denn, es sind deutsche Monty Python-Folgen, aber das war nicht auf YouTube.
1: Nee, das war nicht
0: das
1: auf YouTube.
0: Das war auf Vimeo oder irgend so ein Scheiß.
1: Anderes.
0: Ja.
1: Sag doch nochmal Käse. Ja.
0: Käse.
1: Jetzt, wo du Käse sagst, ich wollte es eben schon ansprechen. Schön, dass du mir die Überleitung dafür gibst. In England gab es wieder das große Käserennen, wo einfach ein Laib Käse einen Hügel runtergestoßen wird und die Leute rennen hinterher und der Erste hat gewonnen oder irgendwie so. Und dabei gibt es auch Todes...
0: Der erste Käse oder der Erste?
1: Die kommt drauf an, wenn du bist ja, was du isst. So.
0: Das stimmt. So. Das stimmt. Ja.
1: Und zum dritten Mal in Folge hat ein Deutscher gewonnen, nämlich Tom Kopke. Ist als erster ins Ziel gekommen und das, obwohl der britische Rekordweltmeister, der sich bereits im Ruhestand befunden hat mit 38 Jahren, extra zurückgekommen ist dieses Jahr, um...
0: Ich möchte auch mit 38 Jahren im Ruhestand gehen.
1: Um den deutschen Weltmeister daran zu erinnern, nochmal zu gewinnen, hat der Deutsche wieder abgeräumt und hat, keine Ahnung, kriegt man den Käse geschenkt? Ich weiß das nicht. Gibt's da ein Preisgeld?
0: Ich bin jetzt frustriert.
1: Aber warum?
0: Ich bin auch 38 und was habe ich in meinem Leben erreicht? Ich bin kein Käseweltmeister. Andere Leute sind 38 und sind Käseweltmeister. In Rente.
1: So.
0: Ist doch scheiße.
1: Aber du könntest es noch werden.
0: Ja, aber nicht mehr mit 38. Das schaffe ich nicht mehr.
1: Hätte ich das letztes Jahr erzählen sollen.
0: Ja, hättest du es letztes Jahr erzählt, dann hätte ich noch eine Chance gehabt. Jetzt so... Scheiße.
1: Alex, gräme dich nicht, bin doch vor ein paar Tagen auch erst 37 geworden.
0: Du hast doch eine Chance, Käse-Weltmeister mit 37 werden.
1: Glaub mir, wenn ich den Berg runterrolle, dann wird keiner mehr froh. Das ist... Also, da wird halt so eine Staub- und Dreckschicht hinterhergezogen. Also, der Wind, der aufgeholt ist, ist halt die Ansaugmasse ist... willst du nicht wissen.
0: Plus das, was von der Landschaft her quasi noch dazukommt.
1: beziehungsweise was davon noch übrig bleibt von der
0: auch das.
1: Landschaft. Apropos Landschaft, Argentiniens Landschaft wurde vor kurzem relativ verschandelt, weil Tausende über Tausende von Penisfischen angespült wurden in Argentinien.
0: Das ist wahrscheinlich eine Geschmacksfrage, ob das verschandelt.
1: Also ich habe Fotos gesehen. Ja. bin ich mir ganz sicher, die sogenannten Penisfische sind eigentlich gar keine Fische, sondern es sind eher Würmer, die aber halt aussehen, sowohl von der Farbe als auch von der Form, als auch generell wie Penis mit sehr langen Vorhäuten. Also
0: Es sieht so ein bisschen aus, als hätte man nach der Massenbeschneidung irgendwie die Reste weggeworfen.
1: Ja. Ne? Also es sieht wirklich aus wie ein Haufen Penis. Kann man nicht drum rum.
0: Ich habe erst, erst gedacht, es geht um diese fiesen Dinger, die sich so, die irgendwie unter die Wasser sich in die Harnröhre reingehen. Ja. Aber die waren es nicht, das sind nochmal andere Penisfische. Nein.
1: Es gibt Penisfische, die schwimmen in dem Penis, wenn man nackig badet und so weiter, wie Parasiten oder so, oder fressen den oder ich weiß es nicht.
0: Und das war so eine ganz, ganz fiese Geschichte. Die sind in die Haarröhre rein und haben sich dann so verkantet irgendwie noch so. Boah,
1: irgendwie das so mit ganz Widerhaken im Maul, so, dass man die auch nicht rausziehen kann und so.
0: Die sehen zum Glück einfach nur aus wie Pimmel. Das finde ich wesentlich angenehmer.
1: Die hier sehen nur aus wie Penisse. Das kennen wir ja auch aus unserem Alltag.
0: Ja.
1: Was würdest du machen, wenn du jetzt, sagen wir mal, du hättest ein kleines Kind. Sagen wir, du hast eine 5-jährige Tochter, so. Und also die noch nicht weiß unbedingt, wie was Penisse sind oder was die so in freier Natur, also so, ne, eine unschuldige kleine Tochter. Und dann gehst du mit der da so lang in Argentinien und dann guckst du da so runter, wo eigentlich so schönes Wasser ist und dann siehst du nur Penisse. Und deine Tochter fragt dich, Papa, was ist denn das? Also so stelle ich mir ein kleines unschuldiges Mädchen vor, dass sie genauso spricht. Was sagst du dann?
0: Die kleine Günther, 9 Jahre alt.
1: Die kleine Günther, 76.
0: Genau. Du überrumpelst mich mit der Frage. Ich weiß gar nicht, was ich darauf antworten soll. Ich habe leider keine unterhaltsame Antwort darauf.
1: Ja, davon ging ich auch nicht aus.
0: Ja. Ich würde sagen, es blitzt, würde ich sagen.
1: Das stimmt ja gar
0: liebe,
1: nicht.
0: Der liebe Gott hat mich abgelenkt.
1: In dieser Analogie. Okay. Es ist bestes Wetter und die kleine Günther fragt dich, Papa, was ist denn das?
0: Dann sag ich, das erfährst du noch früh genug.
1: Dann macht er sich die Hose auf und kriegt eine Ente geschenkt. Ja, ja.
0: So war das.
1: So.
0: Es ist irgendwie alles verstörend.
1: Apropos
0: können wir
1: Fleisch,
0: ein anderes Thema machen? Ja.
1: Oh Gott. Bei Ikea konntest du kürzlich tatsächlich Fleischlollis kaufen. Bei Ikea?
0: Die vom Strand, oder?
1: Deswegen finde ich das so schön, dass sie so untereinander stehen hier, die beiden News auf dem Zettel. Ja.
0: Bei Einfach IKEA, noch einen Stiel rein und fertig ist der Lachs.
1: Ikea hatte kürzlich einen April-Scherz gemacht, höchstwahrscheinlich am 1. April, wo sie Köttbullar-Lollis angeboten haben. Und das kam so gut an und hat so positives, lustiges Feedback gegeben, dass sie gesagt haben, oh, wisst ihr was, das machen wir jetzt wirklich. Und haben... in Zusammenarbeit mit irgendeinem Lolli-Hersteller, ich weiß nicht, ob Schubber Schubs war oder so, oder wie sie alle heißen, das ist der einzige, den ich kenne, so runde Lollis, also wie die klassischen Schubber Schubs, aber mit Köttbullar-Geschmack rausgebracht. Jetzt nicht eine richtige Köttbullar, das hätte ich geil gefunden, wenn da einfach eine Köttbullar auf so einen Spieß wäre und sagt, hier Fleischlolli. Aber es waren wohl richtige Lollis, auch vegan, allerdings mit Köttbullar-Geschmack. Und da frage ich mich, nee, will ich nicht.
0: Es war das Bonbon aus Wurst, das ihr Glück gebracht.
1: Also es gibt ja vieles, was ich schon in der allein von der Idee her eklig finde und das gehört definitiv dazu. Köttbullar-Lollis? Ich weiß, es ist nur ein Gag gewesen, aber
0: und dann auch noch vegan.
1: Ja, das ist das Widerlichste daran, ich weiß. Also ich weiß nicht. Köttbullar.
0: Nein, ich frage mich einfach, wie macht man denn veganen Köttbullar-Geschmack? Aber
1: naja, wird wahrscheinlich einfach nur Aroma sein, was künstlich erzeugt ist.
0: Ja, irgendwie einfach nur die Gewürze, die man da so sonst reinmixt. Einfach nur Konservierungsstoffe und so.
1: Penisfische.
0: Ist nicht vegan, glaube ich.
1: Ja gut, Würmer, nee. Würmer sind wahrscheinlich nicht vegan.
0: Der Wurm an sich ist nicht vegan.
1: Außer nach der Apokalypse, wenn man die Regeln ganz anders auslegen muss. Wir erinnern uns, im Mittelalter haben die Mönche ja auch die Biber als Fische anerkannt.
0: Das stimmt, ja.
1: Damit sie Fleisch essen konnten, sie trotz Fastenzeit. Es ist ja, man kennt es.
0: Diese verdammten geschickten Mönche. Ja.
1: Ja, Ja, finde ich auch überhaupt nicht schlimm. Man kann, also, wenn man schon Biber essen muss, dann kann man auch sagen, das war Fisch, wenn man sich damit besser
0: oder
1: fühlt.
0: Oder Köttbullar.
1: Was?
0: Ja. Oder Köttbullar.
1: Ja, ich glaube, Köttbullar gab es bei den Menschen im Mittelalter noch nicht.
0: Doch, die haben im Mittelalter Biber gegessen, haben gesagt, das war Köttbullar-Lolli von Ikea. Da bin ich mir ganz sicher, dass das genau so abgelaufen ist.
1: Ja, deswegen sagt man ja auch, schraubst du noch oder betest du schon?
0: Halleluja.
1: Das ist ein bisschen widerlich. Apropos ein bisschen widerlich.
0: Ja.
1: Die zweite deutsche Meisterschaft.
0: Widerlich als widerlich.
1: Die zweite deutsche Meisterschaft in Hobbyhorsing hat vor kurzem stattgefunden. Nein,
0: ja.
1: Man darf nichts Negatives über Hobbyhorsing sagen. Das ist absolut ernstzunehmender Sport mit Menschen, die absolut integer sind und kein Ding an der Waffel haben. Muss man dazu sagen, das ist absolut, bitte nicht erschießen, liebe Hobbyhorser.
0: Ja.
1: So ein Pferd, wenn so ein Pferd lahmt und damit nichts mehr zu tun ist, dann erschießt man das ja auch. Meinst du, das machen die auch mit ihren Schreckpferden?
0: Ich finde ja schön, dass das Wort Hobby, dafür gibt es ja auch die deutsche Übersetzung Steckenpferd. Das ist mein Steckenpferd.
1: Also, man könnte sagen, Hobbyhorsing ist Steckenpferdhorsing.
0: Steckenpferd-Pferderei.
1: Pferding. Pferderei.
0: Steckenpferd-Pferderei. Steckenpferd-Steckenpferderei. Ich finde das gut.
1: Jetzt habe ich einen Hirnfuck.
0: Ja.
1: Mach das nicht. Ja. Können wir wieder dazu kommen, die Steckenpferde einfach zu erschießen? Ich verstehe das nicht.
0: Aber da triffst du so schwer, weil der Stecken ist ja so dünn. Da musst du schon sehr genau zielen, damit du da...
1: Alex, ich verstehe das nicht. Also,
0: nee?
1: Dass es Kinder gibt, die das machen, mit so einem Steckenpferd über eine Stange springen und machen, okay, aber
0: ja.
1: Erwachsene? Das ist so ein Ding.
0: Albern.
1: Da ging ich
0: da
1: davon
0: spiel ich
1: aus.
0: Lieber Luftgitarre.
1: Das ist so ein Ding, da gehe ich davon aus, dass es das nur ironisch gibt. So, dass niemand das unironisch macht. Aber dann habe ich Leute gesehen, die das unironisch gemacht haben und habe das nicht verstanden. Ich verstehe das nicht, Alex. Ich verstehe das nicht.
0: Ich habe nachgelesen, das kommt ja aus Finnland und dann hat mich gar nichts mehr gewundert.
1: Das ergibt Sinn. Also so habe ich das nicht gesehen.
0: Ja. Ja.
1: Ich finde, das ergibt absolut Sinn, weil wann ist schon mal was Gutes aus Finnland gekommen?
0: Ich wüsste nicht, dass jemals etwas aus Finnland, was ist überhaupt, obwohl Iron Sky ist aus Finnland gekommen.
1: Sag ich ja, noch nie was Gutes aus Finnland gekommen. Ich glaube, es ist auch noch nie jemand aus
0: Finnland
1: gekommen.
0: Ich finde Mundnazis lustig.
1: Ich bin mir ziemlich sicher, dass die Finnen noch nie Finnland verlassen haben. Hast du schon mal jemals was von einem Finnen außerhalb von Finnland gehört?
0: Finde ich eine komische Frage.
1: Nee, ich glaube, die gibt's nicht. Ich glaube, es gibt tatsächlich nur andere Einwanderer. Es gibt ja Einwanderer aus Syrien oder aus Saudi-Arabien, aus der Türkei.
0: Jetzt kommen wir zur Einwandererdebatte, ja.
1: Ja. Es ist sogar recht wichtig, weil es gibt auch Einwanderer aus Iran, aus Irak, Ukraine. Gibt's ja alles.
0: Ja.
1: So, und wenn die herkommen, dann sprechen die ja kein Deutsch. In den meisten Fällen. Dann müssen die ja erstmal lernen. Da gibt's ja Sprachkurse.
0: Ich mag die Richtung nicht, in die das hier geht.
1: Ich WhatsApp. Ich hab eine gute Übung.
0: Buckelwalhöcke ist ganz ohr.
1: Und dann gibt es ja Sprachkurse, um unseren flüchtigen Mitbürgern unsere Muttersprache beizubringen. Und da gibt's ja verschiedene Abstufungen, so A1, B1 und irgendwie so etwas, ne? In verschiedenen Stufen, um zu wissen, wie gut man die Sprache spricht und versteht.
0: A1, B1 versenkt.
1: Und dann gibt es selbstverständlich auch Kurse, die man buchen kann, also Sprachlernkurse, um seine Sprachkenntnisse aufzubessern und vor allem für diese Prüfung zu machen. Und so hat sich das auch ein irakischstämmiger LKW-Fahrer gedacht. Der wollte nämlich einen B1-Sprachkurs bestehen und hat dafür online nach einem Deutschtrainer gesucht. Und gefunden, vermeintlich. Allerdings war das Problem, der war gar kein Deutschtrainer, sondern hat sich nur als solcher ausgegeben, hat das Geld kassiert und wenn ich das richtig lese, aber ich verstehe es nicht so ganz, 7.000 Euro, die in 7 verschiedenen Etappen bezahlt wurde, also in Ratenzahlung, sprich je 1.000 Euro nehme ich an, ohne dass er jemals Unterricht gegeben hat für den Iraker. Was ich nicht so ganz verstehe, weil also zumindest, also wenn nach der ersten Überweisung nichts kommt, dann überweise ich nicht noch 6-mal hinterher, aber
0: normalerweise eigentlich, da könnte man stutzig werden.
1: Da, das Gericht hat auch gesagt, hat sie nicht so ganz verstanden, aber der Mann war wohl irgendwie ziemlich gutgläubig, bis die Freundin irgendwann gesagt hat, nee, irgendwas stimmt hier nicht. Das Schöne finde ich, der sich als Deutschtrainer ausgegebene Mann hat dann gesagt, oh, wissen Sie was, mit dem Geld, das ist jetzt so schwer, das kann ich eh nicht bezahlen, stecken Sie mich doch bitte einfach in den Knast. Weil sollte einfach nur zurückzahlen und dann wäre das Ding vom Tisch gewesen. Und dann hat die Richterin gesagt, ja, das können wir machen, aber Sie müssen das Geld trotzdem noch zurückzahlen. Und dann hat er gesagt, ja, nee, dann doch nicht. Also dann nehme ich doch keinen Knast. Dann tue ich
0: das
1: so, als
0: das ist immer so eine Kosten-Nutzen-Rechnung, wo du sagen kannst, okay, gehe ich jetzt für die Zeit in den Knast oder bezahle ich die Kohle?
1: Ja, das wenn ist, das so wäre, aber das ist ja Betrugsentschädigung
0: nein, das
1: wird durch Knast nicht aufgehoben. Das muss besteht ihm trotzdem.
0: Eine Schande ist das.
1: Tja. Ja. Aber ich finde die Überlegung und sozusagen, oh nee, wissen Sie was? Bin gerade klamm. Stecken Sie mir doch einfach in den Knast für ein Jahr. Es ist schon in Ordnung.
0: So.
1: Ja, aber das Geld
0: das hat,
1: müssen
0: ja,
1: Sie
0: das
1: trotzdem
0: hat ja auch andere Vorteile.
1: Ja. Keine Miete und so.
0: Genau, keine Miete, du Kost und Logis frei, das ist ja eigentlich, hat auch was Gutes.
1: Tja. Also, war vielleicht gar nicht doof gedacht?
0: Also ich glaube, wenn ich so am Ende wäre, dass ich andernfalls auf der Straße leben müsste, dann würde ich irgendwas machen, dass ich in den Knast komme. Aber es müsste schon, also es dürfte jetzt nichts sein, wo wirklich Leute irgendwie geschädigt werden, aber es muss lustig genug sein, und eigentlich nicht so schlimm, aber es muss trotzdem krass genug sein, dass man dafür in den Knast geht. Ist natürlich ein schmaler Grat.
1: Du könntest nackig auf einer Nazi-Demo
0: Das gefällt mir schon mal.
1: Nackig auf einer Nazi-Demo, wo du auf deine Arschbacken Nazis rausgeschrieben hast. Und dann wirst du aber nicht wegen Gegendemo oder so, sondern einfach wegen Nacktheit in der Öffentlichkeit weggesperrt. Das wäre schon lustig.
0: Ja, aber dann hauen mich die Nazis bestimmt. Da habe ich auch keine Lust drauf.
1: Nee, die sind ja alle homophob. Die haben Angst, sich anzufassen. Du bist ja nackt.
0: Das stimmt.
1: Um sie auf Abstand zu halten, könntest du auch noch mit Penisfischen um dich werfen.
0: Ja.
1: Aber da die sich festwachsen in den Penissen. Weil, naja, wir reden von Nazis. Also, wenn die Penisschmerz haben, ist es schon in Ordnung.
0: Ja.
1: So. Wäre das eine Idee?
0: Das wäre absolut eine Idee.
1: Sehr gut. Aber wenn du ein bisschen besser bei Kasse bist, also mal das gegenteilige Annehmen von der Vorstellung eben, dann kannst du gerade in der Ostsee eine alte Insel ersteigern. Insel in Anführungsstrichen,
0: Insel?
1: Keine natürliche Insel, sondern so eine Festungsinsel quasi, so ähnlich wie eine Ölbohrinsel sieht die aus. Für nur 39.000 Euro Startgebot wird die nämlich demnächst in Hamburg versteigert. Das ist eine alte Insel.
0: Ist eigentlich nur Schnapp.
1: Die wurde von der DDR in Betrieb genommen, wo es eigentlich darum ging, dass sie durch irgendwelche Magnetfelder irgendwelche Boote aufspüren konnte oder irgendwas, keine Ahnung. So, aber das ist halt seit... Die DDR gibt's ja seit vorgestern nicht mehr offiziell. Seitdem steht ja leer und ist auch verwahrlost und so weiter. Also es ist quasi so ein kleines Gebäude einfach auf dem Wasser, auf ganz vielen Säulen stehen.

0: auch irgendwie noch Australien auf dem Kopf, damit du aussiehst wie Honecker 2.0?
1: Selbstverständlich. Ich hab das Ding gerade mal gegoogelt. Das sieht auch wirklich aus wie
0: so eine alte Festung.
1: Es sieht aber auch aus wie jeder Betonbunker in Zwickau, nur mit Wasser drumrum.
0: Obwohl wir noch ein bisschen abwarten, ist auch Zwickau unter Wasser.
1: Ja, wahrscheinlich.
0: Und das verdient.
1: Ach ja. Das hast du jetzt gesagt. Da schließe ich mich natürlich nicht an.
0: Ich habe nichts gegen Zwickau. Zumindest nichts, was hilft. Oder irgendwie so. Apropos Zwickau. Wenn man an den Osten denkt, dann denkt man ja auch direkt an Politik. Und Politik ist ein gutes Stichwort, weil der US-Gesundheitsminister Robert F. Kennedy Jr., wer kennt ihn nicht, der Mann, der schon viele tolle Sachen von sich gegeben hat, unter anderem das Impfen böse ist und ähnliches, der hat ein Video veröffentlicht.
1: Ja, so macht man halt, wenn man so einer ist. Ja.
0: In diesem Video ist zu sehen, wie er zwei Schlangen, was waren das genau für Schlangen? Irgendwas mit Schwarz. Schwarze Nattern, irgendwas. Schwarznattern. So.
1: Zwei. Schwarze Nattern, schwarze Nattern, Nattern. Ach, Schwarznattern. Ja, ich verstehe.
0: Zwei Schwarznattern, die er mit bloßen Händen irgendwie fortgetragen hat, die in sein Haus oder Grundstück oder sonst was. Ich weiß es nicht genau. Und eine davon hat ihn sogar gebissen, was nicht schlimm ist. Nattern sind nicht giftig in der Regel.
1: Schade, ja.
0: Gibt aber durchaus auch giftige Schlangen, die den ähnlich sehen können. Deswegen haben viele gesagt, oh, nicht, dass die Kinder das jetzt nachmachen, dass sie jetzt einfach sich die Schlangen schnappen und damit fortlaufen und dann gebissen werden und sterben. Das wäre ja gar nicht mal so schön.
1: Gut, wobei ich finde, Kinder, die sich ihnen als Vorbild nehmen,
0: die dürfen ruhig sterben. Sprich es aus.
1: Das würde ich im Leben nie sagen.
0: Der Herr Kennedy ist auch in der Vergangenheit, ich glaube, wir haben sogar schon mal drüber gesprochen, dass er irgendwie, was war das, einen toten Bär im Central Park hingelegt hat oder irgendwie sowas?
1: Irgendwie sowas. Was man so macht als Kennedy.
0: Ja, tatsächlich, einen toten Bären im Central Park entsorgt, darüber haben wir sogar mal gesprochen. Er doch mal in einem Buch erzählt, und das finde ich besonders kurios, dass er einem toten Waschbären am Straßenrand den Penis für spätere Untersuchung abgeschnitten habe. Pause.
1: Was man als Kennedy so macht, ja.
0: Da weiß ich auch nicht ganz genau, wie ich darauf an... Also, ich weiß... Ich habe Psycho gesehen mit Norman Bates, der diverse Tiere ausgestopft hat bei sich im Keller. Also... Ist viel, also vielleicht sollte man mal jemanden nachfragen, wie es der Mutter von Herrn Kennedy geht. Das ist, ich weiß es nicht. Seine Tochter hat auch erzählt, dass er mit dem Schädel eines toten Wals, den er abgesägt hat, auf sein Autodach herumgefahren ist und ähnliches. Also der Mann scheint wohl ein ziemliches Tierfixierungsproblem zu haben. Aber jetzt hat es halt die Schlangen getroffen. Apropos Schlangen.
1: Ich glaub Experten.
0: Sie wollten was sagen?
1: Ich wollte nur sagen, Experten sprechen auch, um beim Tierbild zu bleiben, davon, dass der Mann eine Meise hat.
0: Schön. Den noch unterzubringen, das war.
1: So, wichtig. Das war schön. Ja. So, Fakten. Du willst von mir Fakten wissen?
0: Du hast gesagt, du hast ganz viele Peniswurm-Fakten ausgesucht.
1: Pass mal auf, ich habe zuerst einen anderen Fakt, nämlich mein Bier ist leer, ich brauche ein neues. Jetzt habe ich noch einen Fakt. Ach, hier ist der Flaschenöffner. Ich mache jetzt erstmal das nächste Bier auf.
0: Und ich trinke jetzt. Irgendwann kein Bier mehr da.
1: Das Irlbacher.
0: Ist uns doch egal.
1: Maul halten, Geräusch.
0: Ist uns doch egal und ist irgendwann kein Bier mehr da. Prost. Dann gehen wir in eine Bar.
1: So, hör mal zu, Schlangenfakten.
0: So. Schlänge dich mal durch deine Fakten.
1: Ich schlänge mich mal durch meine Fakten. Es ist ja allgemein bekannt, dass Schlangen ihren Kiefer aushängen können, ihren Unterkiefer, ne?
0: Und dann hing auf einmal mein Kiefer ein ganzes Stück Schiefer.
1: Es ist falsch, das können Schlangen nicht.

0: Es ist tatsächlich so, dass Schlangen, die hängen nicht den Unterkiefer aus, sondern der Unterkiefer, die Verbindung Unter- und Oberkiefer, das Gelenk, das bleibt komplett da, wo es ist. Aber was Schlangen tatsächlich können, ist, dass die Kiefer, sowohl Ober- als auch Unterkiefer, tatsächlich quasi in links und rechts geteilt sind und nur mit Bändern verbunden sind. Und die können dann quasi die beiden Kieferseiten mehr so auseinanderspreizen und dann können sie quasi an dem Gelenk vor und zurück, so eine Vor- und Zurückbewegung damit machen. Und das ist die Art und Weise, wie die größere Beute verschlingen können. Also die renken nicht den Kiefer aus, das ist falsch, aber die können den Kiefer quasi unten und oben auseinander bewegen und können dann so in so einer Vor-Zurück-Vor-Zurück-Bewegung quasi die Beute sich einverleiben.
1: Also statt, dass sie den Unterkiefer ausrenken, renken sie halt die Seitenkiefer aus.
0: Nicht ausrenken, weil wie gesagt, die beiden Seiten, also links und rechts der Kieferhälften, Unter- und Oberkiefer, die sind einfach nur durch Bänder verbunden. Die können sie einfach sehr weit auseinanderspreizen.
1: Ja. Ich wollte einen Witz machen, weil Seitenkiefer gibt's ja gar nicht.
0: Seitebacher.
1: Okay, das wusste ich nicht. Das war eine neue Info für mich. Vielen lieben Dank dafür.
0: Das war eine
1: dafür.
0: Info für dich. Was du wahrscheinlich, ich würde mal fast vermuten, das weißt du, aber ich habe es dir trotzdem noch aufgeführt. Es gibt fliegende Schlangen.
1: Ja, haben wir, glaube ich, sogar drüber mal gesprochen, dass sie so
0: haben wir echt mal?
1: Im Dschungel von Baum zu Baum schweben können irgendwie so, ne?
0: Genau, es gibt die sogenannten Schmuckbaumnattern oder Chrysopelea.
1: Ich glaube, dass uns unser Hörer Arvid mal darüber aufgeklärt hat, weil wir irgendwie Blödsinn geredet haben mit diesen Flugschlangen. Ich habe das irgendwie ganz dunkel im Hinterkopf, dass der uns berichtigt hat in einer Hörerpost.
0: Auf jeden Fall, die können nicht wirklich fliegen, obwohl man sie fliegende Schlangen nennt, aber sie können gleiten von Baum zu Baum und das sind baumlebende Schlangen. Ich entschuldige mich, dass ich hier wieder alles vergessen habe, worüber wir mal geredet haben. Deswegen war das mein Fakt.
1: Das ist ja nicht schlimm.
0: Ja. Schlangen haben keine Augenlider, ist noch so ein Fakt.
1: Das wusste ich.
0: Na? Ja, geh ich halt nach Hause. Achso, ich bin zu Hause. Durchsichtige Schutzschuppe über dem Auge und deswegen wirkt das auch immer so, als würden die Schlangen einen intensiv anstarren, weil die halt nicht blinzeln müssen.
1: Ja. Ich hatte mal was mit einer Frau, bei der war das ähnlich.
0: Cool. Hast du gewusst, dass es gibt ja die mythologische Figur der Hydra, dieser vielköpfigen Schlange, aber es gibt tatsächlich Schlangen mit zwei Köpfen.
1: Ja, aber als Gendefekt, als, ne? Also,
0: als seltenen Gendefekt, aber es gibt tatsächlich teilweise, es kommt manchmal dazu, dass dass Schlangen geboren werden oder schlüpfen, die tatsächlich zwei Köpfe haben. Ich habe auch ein Video gesehen über eine Boa, die zwei Köpfe hatte und beide Köpfe haben so rumgezüngelt und beide Köpfe waren in der Lage zu fressen und Nahrung aufzunehmen.
1: Da hast du gesagt, boah. Bei Boa.
0: Nein.
1: Nein. Okay. Wäre lustig
0: gewesen. Mann, da hast du dich aber ganz schön reingelegt mit dem Witz.
1: Ich habe tatsächlich gerade gestern oder vorgestern ein Bild gesehen von diesem berühmten siamesischen Zwilling, die sich einen Körper teilen, aber zwei Köpfe haben. Diese Schwester, ich weiß gerade nicht, wie sie heißen. Und da wurde sich auf Social Media darüber beschwert, dass die beiden für ihr Studium zweimal bezahlen mussten, aber in ihrem späteren Job tatsächlich nur ein Gehalt bekommen. Und da habe ich gedacht, ja gut, man zwei Köpfe lernen, ein Körper arbeitet, ergibt irgendwie Sinn, so fies das auch ist, ne? Aber es ist ja, also wenn ich ein Arbeitgeber wäre und da steht jemand vor mir, der zwar zwei Köpfe hat, was ja schon was Besonderes ist, aber so von der Situation her, der zwei Köpfe hat, aber halt nur einen Körper, also jeweils zwei Arme, zwei Beine und es halt die Arbeit eines Menschen ist, die der erledigen kann, körperlich, dann würde ich auch sagen, ja, also wenn ihr doppeltes Gehalt wollt, dann müsst ihr woanders hingehen. Ich kann ja euch ja nicht mehr zahlen als den anderen Leuten, die dieselbe Arbeitsmenge schaffen wie ihr. So.
0: Ja, stell dir mal vor, wird als zwei Personen angestellt und dann wird nur einer befördert. Das gibt ja natürlich auch Stunk.
1: Ja, der linke Kopf wird befördert, den rechten müssen wir jetzt leider abschneiden.
0: So.
1: Oder so ein, der linke Kopf kriegt ein Büro und der rechte Kopf muss halt immer den Kopf aus der Tür raushalten. Tisch ist direkt an der Tür.
0: Ja.
1: Und dann, ja. Nee, muss ich nur gerade dran denken. Aber es gibt zweiköpfige Schlangen, das weiß ich ja.
0: Ja, ja.
1: Hast du noch was?
0: Ich habe noch einen letzten Fakt und da möchte ich dich erstmal fragen. Es geht darum, die größte bekannte Schlange der Gesamtgeschichte, also nicht mehr unbedingt aktuell lebend, aber was glaubst du, wie groß war die größte jemals lebende Schlange, die bekannt ist?
1: Mein Problem ist, dass ich nicht mal weiß, wie groß die größte aktuell lebende Schlange ist. Also es wird ja wahrscheinlich die Anaconda oder Python oder Boa Constrictor irgendwann von diesen Riesenschlangen sein. Ich nehme an, die Anaconda ist die größte. Sonst gibt's ja nicht diesen Film darüber, ne, wo die alle frisst da.
0: So.
1: So. Nee, ich hab keine Ahnung. Ich sag mal jetzt, so eine Riesenschlange ist vielleicht so 12 Meter lang. Dann ist vielleicht die größte ausgestorbene, ich sag mal, 25 Meter lang.
0: Ich muss dich leider enttäuschen. Warte mal, ich muss mal gerade gucken, die Anaconda, wie groß die wirklich ist. Warum finde ich keine Anaconda?
1: Ist die Anaconda eine echte Schlange oder gibt es sie nur in Hollywood? Ich bin mir gerade nicht sicher.
0: Nee, eine Anaconda ist eine Schlangengattung aus der Familie der Boas.
1: Das siehst du.
0: Die große Anaconda, gucke ich jetzt mal. Die wird nämlich im Mittel 2,63 Meter lang.
1: Was?
0: Das ist jetzt gar nicht mal so viel.
1: Nichts. Ja.
0: Das ist nichts. Das ist vor allen Dingen nichts zu dem, was ich dir jetzt gleich erzählen werde, denn die größte bestätigte, da möchte ich nochmal darauf hinweisen,
1: Schlange, die man... gibt es einen Unterschied zwischen Wasser- und Landschlangen? Weil ich habe mich jetzt rein auf Landschlangen bedacht, weil Wassertiere werden ja in der Regel größer. Also wenn sie jetzt eine Wasserschlange ist, die du erzählst, dann könnte die meinetwegen auch 30 Meter lang sein.
0: Nee, es ist tatsächlich deine Schätzung, war zwar für die Anaconda falsch, aber für die Schlange, die angeblich die größte jemals lebende Schlange war, nämlich die Titanoboa, die vor etwa 58 bis 60 Millionen Jahren gelebt hat, die wurde schätzungsweise über 13 Meter lang, also das ist ungefähr so die Größenordnung, die du jetzt geschätzt hast, und sie wog vermutlich mehr als eine Tonne. Und dementsprechend so sind wir schon in der Größenordnung von einem etwas größeren Auto, was wir da haben. Und von der Länge her sowieso eher so in Richtung Bus.
1: Ja, ich bin nicht gut im Schätzen. Aber dann lag ich ja gar nicht so schlecht. Ich habe übrigens gerade geguckt, die längste Schlange, die es aktuell gibt, ist die Netzpython, die knapp über 7 Meter erreichen kann.
0: Ja, oder ist 13 Meter doch nochmal eine andere Hausnummer?
1: Ja, wenn knapp man sich das Doppelte, ne? Ja.
0: So ein Kavenzmann vorstellt. Und im Jahre 2024 wurde wissenschaftlich eingeführt noch eine andere Art, aber es ist, die ist noch so ein bisschen, die kann theoretisch eventuell noch größer gewesen sein. Man geht da momentan von der Gesamtlänge von 11 bis 15 Metern aus, aber da ist man sich noch nicht so ganz sicher, deswegen weiß man nicht, ob die womöglich jetzt wirklich dann die größte ausgestorbene Schlange ist oder ob das doch bei der Titanoboa verbleibt. Das andere wäre die sogenannte Wazuki.
1: Alex, lass dir eine Sache gesagt sein.
0: Das interessiert dich nicht.
1: Es kommt nicht auf die Größe an!
0: Vor allem bei Schlangen, ja.
1: Ja. Vor allem bei Schlangen. War es das oder hast du noch was?
0: Das war mein letzter Fakt, habe ich dir auch eben gesagt.
2: Yay! What?
1: Ach ja, Alex, wo ich gerade deine Katze sehe, ja. Das passt ja ganz gut, weil der Kratzkater Leo, der wird angeklagt.
0: Ist lustig, weil einer meiner Kater auch Leo heißt.
1: Aber ist nicht der Kater, den ich gerade sehe.
0: Nee, das ist der Kajo. Der ist nicht so der Kratzkater, der kratzt gar nicht so viel.
1: Das ist der
0: am Inselbanner geleckt hat.
1: Der hat doch Lack gesoffen, hat er.
0: Der hat Lack gesoffen, Lack geleckt.
1: Aber der Kratzkater Leo, der hat in einem Nachbarschaftsstreit, wir erinnern uns an die berühmten Nachbarschaftsstreits Deutschlands, Maschendrahtzaun gab's ja, die ist übrigens gerade im Krankenhaus, sie liegt im Sterben, die Maschendrahtzaunfrau.
0: Das hat sie nicht verdient. Oh Mann, Regina Zindler.
1: Wer verdient es zu sterben? Habe ich nur gelesen, dass die irgendwie im Krankenhaus liegt, hat der.
0: Mir fallen da schon so ein paar Kandidaten ein, aber.
1: Ja, gut. Aber in einem aktuellen Nachbarschaftsstreit geht es um den Kater Leo, der nämlich immer zu seinen Nachbarn rüber ist und sich die Krallen an deren Hausfassade gewetzt hat, was wohl zu erheblichen Schäden geführt hat. Und deswegen sind die jetzt bis vor Gericht gegangen, wo den Klägern auch Recht gegeben wurde, wo gesagt wurde, ja, wenn die ihr Geschäft erledigen, die Katze und so weiter, das gehört halt dazu, gehört zum Freigänger, zu Wildtieren, sonst was dazu. Aber wenn ein Eigentum beschädigt wird, dann müssen da schon die Eigentümer für aufkommen. Ich habe übrigens gerade den Blitz bei dir gesehen, ganz cool. Mhm. Dagegen reichen aber jetzt die Angeklagten Klage ein. Also die gehen in Berufung und sagen, wir gehen hier auch vor das oberste Berufungsgericht, wenn es sein muss. Kann nicht angehen, dass nur weil unser Kater deren Haus kaputt macht, wir dafür bezahlen müssen. Das kann ja wohl nicht, der muss ja selber mal für gucken, wir haben den ja, also der zahlt ja auch keine Miete und so. Keine Ahnung.
0: Ja.
1: Lustig finde ich, das wurde halt überführt durch ein Überwachungsvideo, wo die Halterin der Katze aber gesagt hat, ja, das ist nicht mein Kater. Ja, aber der sieht doch genauso aus. Nö, ist nicht mein Kater. Und dann hat der Sohn gesagt von der Angeklagten, ja, das ist unser Kater. Und dann hat sie gesagt, ja, scheiße, ey. Das ist so ein bisschen wie wenn du zu den...
0: Der soll nicht glauben, dass er nochmal was erbt.
1: Wenn du mit einem Kind unterwegs bist, was irgendwie seit 2 Wochen 6 ist, und dann aber noch umsonst Bus fahren willst und sagst, wenn der Busfahrer fragt, wie alt du bist, dann sagst du 5. Und das Kind, das tut es einfach nicht. Das tut es einfach nicht. Sagt 6 und du musst da 50 Euro für bezahlen, weil Busfahren scheiße teuer geworden ist. So ungefähr stellt mir das vor. Naja,
0: auf jeden Fall. Das ist eine Frage der Ehre. Du sagst doch nicht, du bist 5, wenn du 6 bist.
1: Naja, aber wenn du dann so umsonst fahren kannst.
0: Ja, aber das ist dem Kind egal.
1: Ich musste das immer machen.
0: Oh.
1: Ja. Auf jeden Fall sagte der Anwalt von der beschädigten Familie, geschädigten Familie. Ja, die Rechtsprechung zieht bei Beschädigung eine klare Grenze und da endet halt auch die Tierliebe. So weit würde ich ja nicht gehen. Also Tierliebe endet da nicht. Also Kätzchen dürfen alles. Aber ich finde schon, dass Eigentümer für die Schäden, die ihre Tiere anrichten, aufkommen müssen, oder?
0: Ja, dann bau halt ein scheiß Haus, dass das aushält, wenn da eine Katze unterwegs ist. Meine Fresse. Ja, bei mir hier die Nachbarkatze hat mir gegen das Garagentor gepinkelt, so lange, bis das durchgerostet ist. Da könnte ich jetzt auch vor Gericht ziehen, aber mache ich nicht.
1: Könntest du aber. Ist theoretisch.
0: Ja, mache ich aber nicht.
1: Aber ich verstehe es ganz genau.
0: Ich habe das einfach zugespachtelt und Roststopper da drauf gemacht und das Garagentor neu lackiert, weil ja, ist halt so, wenn an der Katze rumläuft. Ich find's albern.
1: Ich bin ganz auf deiner Seite, deswegen an dieser Stelle.
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1: Ist schon sehr kleinlich. Also ich meine, wenn das Haus beschädigt wäre, aber meine Güte, stell doch was davor, vor die Fassade. Also da, wo die Katze immer hingeht.
0: Ja.
1: Ja.
0: Oder mach irgendwie so, weiß nicht, irgendwas, was die Katzen nicht riechen mögen. Dann gehen die da auch nicht hin zum Kratzen.
1: Ja, also angeblich hätten die schon mit Ultraschallgerät und Duftölen und alles Mögliche vorher probiert. Und das hat den Kater wohl nicht abgehalten. Aber ich möchte einen Tipp geben.
0: Ja.
1: Alufolie.
0: Oh.
1: Hassen Katzen. Ja. Ich habe im Wohnzimmer ein relativ tiefes Sideboard. Also für den Fernseher ist halt darunter so ein Sideboard und der Fernseher ist halt direkt darüber. Da ist aber sehr viel Platz auf dem Sideboard, sodass die Katzen da gerne raufspringen. Und wenn man im Fernsehen gucken will, sitzen die Katzen dann halt direkt vorm Fernseher.
0: Das machen Katzen sehr gerne, ja.
1: Und aus dem Grund habe ich sehr oft, außer wenn Besuch kommt und so, Alufolie ausgelegt auf den Sideboard. Da geht keine Katze rauf.
0: Oh, das will ich ausprobieren. Moment.
1: Nee, wo will er? Kannst du jetzt nicht abhauen.
0: Ist gut, dass ich Alufolie zur Hand habe. Wir testen das jetzt mal gerade. Hier ist die Katze.
1: Alufolie und Katze, aber die Katze muss auf die Alufolie, nicht runter.
0: Die Katze hat kein Problem mit der Alufolie.
1: Nein, die will nicht drauf. Du musst sie, die wird da nicht drauf freiwillig. Nur weil du sie bedeckst mit der Alufolie, so funktioniert das nicht.
0: Ach Mann. Warte, ich leg die Alufolie aus und sollte die Katze zurückkommen, werde ich dich weiter informieren. So.
1: Nee, wird er nicht raufgehen.
0: Das ist jetzt ein Feldversuch. Wir gucken mal. Kaio, komm.
1: Also für alle, die nur zuhören und nicht zugucken. Er schnuppert.
0: Die hören das Alu rascheln.
1: Er schnuppert, aber das ist nur Alex. Die Katze steht davor und schnuppert. Der geht tatsächlich.
0: Der hat überhaupt kein Problem mit. Der hat kein Problem mit der Alufolie.
1: Was ist denn das für eine Katze? Der steht auf der Alufolie und guckt.
0: Ja.
1: Also ich kann aus Feldtest sagen, dass 3 von 3 Katzen bei mir nicht auf die Alufolie raufgegangen sind.
0: Ja, ist Katze Nummer 4. Er setzt sich. Aber er hat sich noch nicht hingelegt, aber er sitzt auf der Alufolie. Das ist schon mal ein Anfang.
1: Was stimmt mit dieser Katze nicht?
0: Wunderbar.
1: Naja, der goldene Mimimi des Monats an die Hausbesitzer, die ein bisschen kleinlich sind. So. Finde ich gut. Apropos ein wenig kleinlich. Mhm. Spermien sind ja auch kleinlich.
0: Die sind ein bisschen kleinlich.
1: Um auf den Rückgang der Spermienanzahl der Menschen aufmerksam zu machen, haben sich 4 Tech-Unternehmer zusammengesetzt und die erste Sperma-WM der Welt in San Francisco gestartet, wo man tatsächlich bis zu $100,000 gewinnen kann. Und zwar geht es darum, dass 128 Männer aus 128 verschiedenen Ländern teilnehmen können. Bewerben können sich natürlich noch viel, viel mehr. Aber es geht darum, halt aus diesen 128 Männern den besten Mann und das beste Land. Also du kannst dich da bewerben, dann kriegst du halt was zugeschickt, dann musst du reinlunzen. Und dann wird das im Labor halt getestet auf die Schnelligkeit der Tiere, der Spermien, die dann einen Marathon abfahren müssen. Und dann wird das getestet und geguckt, wer der Schnellste ist. Und der Schnellste des jeweiligen Landes kommt dann in die Bestliste und dann werden halt 128 Länder gegeneinander aufgespielt, um zu gucken, welches Land hat die schnellsten Spermien. Und der Gewinner kriegt 100.000 Euro. Ja, die Katze sitzt auf der Alufolie. Ich bin doch schon bei Sperma. Lass die Katze in Ruhe.
0: Ja, Entschuldigung. Ich bin noch im Feldtest.
1: Wäre das ein Wettbewerb, an den du teilnehmen würdest? Ja, er liegt drauf, ja.
0: Sie hat sich gelegt. Ich sage ja nur, dass meine Katze komisch ist, dass meine Katze kein...
1: Können wir bitte über Sperma reden?
0: Ja. Nein, ich möchte über meine Katze auf der Alufolie reden. Das ist ein schöneres Thema. Ja, dann erzähl mal von deinem Sperma.
1: Ich bin fertig!
0: Warum sagst du dann zu mir, können wir mal über Sperma reden, wenn du fertig bist?
1: Ja, weil ich jetzt eine Reaktion von dir erwartet habe. Würdest du an dem Wettbewerb teilnehmen?
0: Nein, weil ich aus Laboruntersuchungen weiß, dass mein Sperma nichts taugt.
1: Ah, ja, gut, ja. Ich.
0: Ja.
1: Das ist ja eine hodenlose Frechheit.
0: Ja, richtig.
1: Habe ich gerade nicht dran gedacht. Aber du hattest was einfrieren lassen für den Fall, ne? War das nicht so?
0: Ich hatte was einfrieren lassen, das war ja vor der ganzen Chose. Also es war quasi, als das mit dem Krebs diagnostiziert worden ist. Da haben sie aber auch schon rausgefunden, naja, so richtig schnell sind die nicht mehr. Also irgendwie ist da schon, das heißt, auch da wäre das mit dem Rennen schon knapp geworden.
1: Aber das haben die durchaus getestet, bevor sie die eingefroren haben. Weil wenn die gefroren sind, sind die ja wirklich nicht schnell. Das ist ja...
0: Ja, das ist, also ich glaube schon, dass die Qualitätskontrolle schon gemacht haben, als das noch flüssig war.
1: Es läuft aber nicht über Geschmackstest oder so. Das wird schon im Labor getestet.
0: Ja, was die im Labor dann machen, ich bin ja nicht dabei. Also das...
1: Aber theoretisch hast du was eingefroren, ob es was taugt, weißt du nicht.
0: Das taugt bestimmt was, weil dann in so künstlichen Befruchtungsverfahren, da kommt es nicht mehr so drauf an,
1: so,
0: dass sie schnell sind.
1: Ach ja, gut, dann werden die da dann manuell rausgefischt und reingesetzt, ne?
0: So ungefähr, ja. Ja.
1: Das ist ja interessant.
0: Ich habe aber immerhin gesagt bekommen, also... Eine ganz ordentliche Menge ist da zusammengekommen.
1: So, das wollte
0: kann man ja auch mal mit angeben. So, wenn ich sonst nichts im Leben habe, dann kann ich am nächsten sagen, okay, die haben da irgendwie 14 Proben von entnommen. Das ist schon ganz ordentlich. Ich kann ein paar Versuche starten, das ist schon mal was wert.
1: Das erinnert mich an die eine Pastewka-Folge, wo er eine Probe abgeben soll und sie sagt, bis zum Strich. Er sagt, bis zum Strich? Ja, bis zum Strich, der irgendwie zur Hälfte des Bechers ist. Nach 3 Stunden kommt er völlig fertig aus der Kabine und sagt, Oh, hier, bis zum Strich mehr geht. Mehr konnte ich wirklich nicht. Es ging nicht mehr. Und dann sagt sie, ja, das ist ja ganz nett, aber wir wollten eine Urinprobe
0: haben. Ja, ja.
1: Ja.
0: Genau so.
1: Ungefähr. Aber es ist gut zu wissen, dass du, wenn auch mit Platzpatronen, dann schon mit lauten Platzpatronen schießt.
0: So.
1: So.
0: Habe ich mal erzählt, die Geschichte, wie das damals war? Wir waren in Kassel. Und ich in diesem Zimmer, in dem man dann seine Probe abgeben muss, also erstmal bin ich mit meiner Frau zusammen da rein und wir haben uns die ganze Zeit nur kaputt gelacht. Da habe ich gesagt, komm, geh raus, das hat keinen Zweck mit dir. Hier kommt man ja zu
1: der
0: nichts.
1: Der einzige Mann, der eine Spermaprobe abgeben soll und zu seiner Frau sagt, hau ab, ich mach das selber.
0: Das bringt nichts. Weil wir uns einfach nur über die Situation kaputt gelacht haben. Und dann, nachdem sie dann weg war, habe ich dann auch mal so durchgeguckt. Und dann hatten die, das war ein Kinderwunschzentrum, also wo Paare mit unerfülltem Kinderwunsch hingehen. Und dann lagen da so DVDs rum. Und das waren nur Transenpornos.
1: Was?
0: Da lagen, glaube ich, wirklich nur Transenpornofilme rum. Und ich habe mir dann gesagt, so, also, wenn das so das Klientel ist, dann habe ich eine ungefähre Vorstellung, warum das mit dem Kinderkriegen nicht so ganz klappt.
1: Ja, gut.
0: Ohne jetzt, ich rede jetzt natürlich irgendwie, ich will niemanden diskriminieren, das möchte ich ja auch nochmal feststellen, aber ich fand es kurios.
1: Soll ich fragen, ob du dir einen von den Filmchen angemacht hast?
0: Ich habe mir keinen von den Filmchen angemacht. Ich hatte ja mein Handy dabei.
1: Oje, oje, oje.
0: So viel dazu, die Top 3, die haben wir ja abgelehnt.
1: Aber ich glaube, wir haben einen Folgentitel gefunden, Neues vom Wichser.
0: So. Sehr richtig.
1: Alex, du alter Wichser, du.
0: Ja.
1: Ich frage mich, wie ich da jetzt den Bogen schlage, aber so schwer wird es ja gar nicht, weil Donald Trump ist auch ein Wichser.
0: Das stimmt. Aber nicht so ein sympathischer wie ich.
1: Nee, das stimmt schon, aber zumindest einen, den die Leute gerne aufs Maul hauen würden, weil einer Online-Umfrage nach, an der fast 3000 Leute teilgenommen haben, kam raus, dass 55% der Befragten glaubten, dass sie es mit Donald Trump in einer Schlägerei aufnehmen könnten. 64.
0: Hey, ja gut, der Mann ist über 80, also das, 79 ich bin jetzt auch nicht im Körper.
1: Also er wird 80.
0: Ja, okay, ja, dann ja, ist er ja. Kurz, aber okay. Ich habe jetzt gedacht, er wäre sogar schon irgendwie 1-2 Jahre älter, aber
1: nee. Ja. Aber 64% der Männer und 47% der Frauen sagen, das schaffen wir. Wo ich mir sage, also den hau sogar ich um. Also
0: ich wollte gerade sagen,
1: ich glaube, der ist nicht so Joe Biden schwach. Ich glaube schon, dass er noch einen Wups drauf hat, weil der hat ja auch musste ja auch ein bisschen Gewicht stemmen die letzten Jahre allein durchs Aufstehen. Jetzt gibt's Ozempic, jetzt geht's ihm besser. Aber rein alterstechnisch glaube ich schon, dass ich es mit ihm aufnehmen könnte.
0: Ich erzähle ihm einfach irgendwas Sinnvolles über die aktuelle politische Lage und dann schläft er eh ein.
1: Das passt. Interessant finde ich übrigens noch dazu, dass von den Befragten, die es mit ihm aufnehmen würden, die sagen, das schaffe ich, 75% der teilgenommenen Demokraten sind es 75%. Bei Republikanern sind es nur 33%, die sagen, sie könnten es mit ihnen aufnehmen. Die haben wohl ein bisschen mehr Angst vor ihnen.
0: Ja, oder die wollen ihn halt einfach anders verkaufen, weil die nicht zugeben. Die denken sich eigentlich schon so, ja klar hau ich den um, aber das sage ich jetzt nicht, weil das ja, das ist ja unser Messias.
1: Dass er schwach ist, nee, das sage ich nicht.
0: Ja.
1: Also ich glaube, ich könnte ihn umhauen.
0: Ja, ich glaube auch, ja.
1: Ach, ja.
0: Ich glaube, wir müssen nur warten, der fällt früher oder später von alleine. Das dauert nicht mehr so lange.
1: Die Präsidentschaft wurde ja von Donald Trump bei den Simpsons zuerst vorhergesagt.
0: Das stimmt.
1: Das wissen wir alle, im Jahr 2000 oder 2001, steht auf meinem Zettel, 2000 gab es eine Simpsons-Folge, die in die Zukunft geblickt hat und da war Donald Trump tatsächlich Präsident, was damals noch Parodie und lustig war, ist jetzt eingetreten. Aber der Autor dieser Folge, nämlich Dan Greeny, hat jetzt gesagt, wenn er schon Prophet ist, dann kann er jetzt auch Präsident werden. Das ist ja nicht viel anders. Und hat sich offiziell für den Präsidentschaftswahlkampf 2028 gemeldet. Macht dafür auch tatsächlich Werbung. nicht ganz unironisch, zeigt sich da in Gewändern wie ein richtiger Prophet und sagt so, ich kann die Zukunft voraussagen, ich kann euch auch in die Politik führen. Und sagt, das, was die Republikaner machen, ist absolute Scheiße. Er betrachtet sich selber als progressiver Republikaner und er will die Welt wieder besser machen. Nicht Make America Great Again, sondern er sagt, Amerika für alle war sein Slogan.
0: Ach, sag mal so, schlimmer als Trump kann ja keiner werden. Insofern,
1: na,
0: sag ich jetzt.
1: Sag es
0: sag ich
1: nicht.
0: Jetzt.
1: Verschrei es nicht. Also ich weiß nicht, ob wenn J.D. Vance antreten würde, ob das besser wäre.
0: Guck mal,
1: wäre.
0: Ich hab Kratzkater Leo.
1: Zerkratz ihn das Gesicht, Leo. Ich glaub an dich. Tu es. Tu es.
0: Der hat sich gerade voll... Ich hatte ihn gerade schon mal, aber dann hat er sich erschreckt, weil es draußen gedonnert hat.
1: Oje, oje. Hm. Naja, ich bin voll dafür, denn Granny soll Präsident werden.
0: Bist du?
1: Ja, bin ich voll dafür. Hm.
0: Ich finde, keine Präsidentschaft für niemanden. Es sollte keiner mehr Präsident werden.
1: Oder so. Ich finde auch, die USA kann komplett abgeschafft werden.
0: Abgeschafft. USA stonk.
1: Abgeschafft, weg damit, brauchen wir nicht. Ich möchte die News abschließen mit meiner Lieblingsnews diesen Monat. Die habe ich mir extra aufgespart. Mhm. Denn am Salzburger Landesgericht wurde vor kurzem ein 26-jähriger Serbe wegen versuchten schweren Betruges angeklagt. Und zwar...
0: Oh na, das ist aber nicht so schön.
1: Hat er versucht, Kartoffelpüree-Pulver als Kokain zu verkaufen.
0: Wahrscheinlich gesünder.
1: Ah, ich weiß nicht, ob ich mir das durch die Nase ziehen möchte.
0: Naja, was denn da so drin? Ist halt so... Kartoffelstärke und sowas.
1: Hm. Ja, aber es wird ja dann dick und fest.
0: Hm.
1: Weiß ich nicht.
0: Wie mein
1: Problem war, das Problem war, dass er das einen verdeckten Polizisten andrehen wollte, der ihn dann auch gleich hops genommen hat.
0: Oh.
1: Aber das besonders Schöne an dieser News ist, das finde ich von der Vorstellung so geil, die haben sich nicht mehr, also er und sein Kollege haben sich nicht mal Mühe gegeben, das irgendwie kokaintechnisch zu verpacken. Sondern die haben einfach die fertigen Tüten aus der Packung genommen und haben die jetzt Kokain dann verkaufen wollen. Also die
0: fertigen Packen
1: die,
0: mit
1: diese Alu-Dinger da.
0: Ja.
1: Diese Alu-Tüten, wo der Kartoffelpulver drin ist. Das wollten die dann als Kokain verkaufen.
0: Am besten gleich die Papppackungen, wo dann die 6 Dinger drin sind oder sowas. Einfach so, guck mal, wie schlau wir sind. Wir haben unser Kokain hier
1: im Wert von 27.000 Euro. Also wäre das Kokain wert gewesen, wäre es echt gewesen.
0: Also bitteschön, ich hätte gleich der Polizei gesagt, also das ist doch nur Kartoffelpüree. Was wollen Sie denn?
1: Tja. Ja, aber deswegen, ich glaube, deswegen wird er ja auch nicht wegen Drogen dealen oder so angeklagt, sondern wegen schweren Betrug, weil er gesagt hat, es wären Drogen, waren es aber gar nicht. Es war ja Etikettenschwindel.
0: Das ist nicht in Ordnung, so. Das stimmt.
1: Das geht gar nicht. Er versucht sich vor Gericht damit rauszureden, zu sagen, der Polizist, der hat mich damit beauftragt, das zu machen, der hat mich dazu überredet, ich wollte das ja gar nicht. Und weil ich mich mit Drogen nicht auskenne, habe ich deswegen Kartoffelpüree gekauft, weil ich habe mich bedroht gefühlt. Ob das so...
0: Weiß ich nicht.
1: Ich weiß auch
0: weiß
1: nicht.
0: Weiß ich nicht.
1: Keine Ahnung. Deswegen, liebe Kinder...
0: Ich würde das viel schlauer aufziehen. Ich würde einfach sagen so, hey, guck mal hier. Willst du Kartoffelpüree von mir kaufen? Dann hast du nichts falsch gemacht. Dann kann dir keiner ans Bein pissen.
1: Der Disclaimer für alle unsere jüngeren Zuhörer. Ja. Liebe Kinder, nehmt kein Kartoffelpüree.
0: Nehmt kein Kartoffelpüree. Oder macht euch mit Kartoffelpüree-Vertrieb selbstständig. Ich rate euch dazu.
1: Oder so. Damit stehen wir mit unseren Namen. Klaus Hipp.
0: Ja.
1: Wir beide.
0: Ja.
1: So.
0: Klaus und Klaus.
1: An der Nordsee-Küste. Das ist lustig. Ich möchte ein Titelbild von Klaus und Klaus an der Nordseeküste und die Kartoffelpüree
0: mit Kartoffelpüree
1: zusammenführen.
0: Natürlich.
1: Mit einem toten Buckelwal im.
0: Den hatten wir schon auf dem letzten Bild. Da musst du
1: ja, aber
0: was
1: da hat er noch gelebt. Der soll ja nicht primär sein, der soll nur im Hintergrund so die Leiche zu sehen sein. Hinter dem dicken Klaus, dann sieht man ihn kaum.
0: So ein bisschen mit so einer grünen Wolke und mit Schade, dass man kein Audio-Titelbild machen, da würdest du dieses dieses typische Kuttergeräusch irgendwie, dieses, wenn irgendwas stinkt, machen.
1: Ja. Apropos stinken, stinken wir doch mal ins nächste Thema über.
0: Ja!
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1: Wir haben beim letzten Mal ausgelost und haben als Top 3 Thema diesen Monat Haustiere zugelost bekommen.
0: Ja.
1: Und da haben wir im Vorfeld überlegt, nehmen wir unsere Haustiere, also Katze 1, Katze 2, Katze 3 und so weiter, dann haben wir gedacht, nee, da kann ja keiner was mit anfangen und haben uns dann auf Haustierarten geeinigt.
0: Ja.
1: Dann das sag mir doch, Alexander, was hast du in der Wurstliste der Haustiere knapp vorbei? Was hat es bei dir nicht in die Wurstliste geschafft?
0: Da kann ich ja direkt wieder ansetzen, wo wir eh schon mal waren. Denn in meiner Wurstliste, ja fast, ich habe die Schlangen drin in meiner Wurstliste knapp vorbei.
1: Ich auch, aber mit dem Zusatz Riesenschlangen.
0: Okay.
1: Ich möchte ein bisschen differenzieren.
0: Ja, okay.
1: Ich finde so kleine Königsnattern und so weiter, die finde ich total schön. Würde ich mir auch, dazu kommen wir gleich noch. Aber so diese große, so Boa Constrictor und Python und sowas, wo ich mir denke, das ist kein Haustier. Und ich finde auch immer, wenn ich die sehe, das ist das so traurig, weil die auch kein richtiges Terrarium haben, sondern also so, wie ich das kenne, einfach immer in irgendwelchen Holzkästen leben, die mit Zeitungspapier ausgelegt sind. Das finde ich, das ist nicht ästhetisch.
0: Ja. Ich habe zuletzt, ist keine Schlange, aber ist schlangenähnlich, in freier Wildbahn mal wieder eine Blindschleiche gesehen. Ist lange her, dass ich die zuletzt gesehen habe.
1: War das jetzt ein Witz gegen einen blinden Mann?
0: Nein.
1: Okay. Egal.
0: Wie kommst du mir denn vor?
1: Keine Ahnung.
0: Nein, ich muss gerade dran denken.
1: Okay. Du denn Schlangen. Was hast du denn noch drin?
0: Ich habe noch Skorpione, weil ich die bedrohlich finde. Mag ich nicht. Mag ich nicht. Bäh.
1: Habe ich zusammengefasst, komme ich später noch zu.
0: Ja. Ich habe Kaninchen.
1: Komme ich auch noch zu?
0: Okay, dann sage ich später was dazu. Und dann habe ich noch Ratten.
1: Nein.
0: Ich mag Ratten, aber ich habe es noch nie, ich hatte mehrere Freunde, die Ratten als Haustiere hatten. Und ich habe es noch nie erlebt, dass ich irgendwo bei jemandem reingekommen bin, der Ratten als Haustier hat, wo es nicht gestunken hat wie Hulle.
1: Ja.
0: Und das ist der einzige Grund. Ratten an sich, die sind super intelligent, das sind tolle Tiere, die finde ich total super, aber ich will die nicht als Haustiere haben, weil die stinken einfach wie Hulle.
1: Ich hatte mal Ratten. Ich hatte drei Husky-Ratten, drei männliche Husky-Ratten in einem offenen Käfig und ich muss sagen, als ich die dann nach 2 Jahren dann los war, war ich auch ein bisschen froh darüber. Nichts gegen die Tiere, aber es hat wirklich gestunken wie Hulle.
0: Ja. Und das ist der einzige Grund. Also Ratten an sich sind super Tiere, total intelligent und irgendwie auch süß und lieb. Ich mag die eigentlich auch. Also ich bin jetzt keiner von denen, die sagen irgendwie so, oh, Ratten, da ekelt's mich, wenn ich die sehe. Nee, aber der Geruch, den ich schon in der Nase habe aus Erinnerung hier, von den Freunden, die mal Ratten gehalten hatten, nee, mag ich nicht. Nee. Katzen können auch stinken. Katzen können auch furchtbar stinken, aber nicht so wie Ratten. Ist nochmal eine andere Qualität.
1: Okay, was hast du noch?
0: Das waren meine knapp vorbei.
1: Oh,
0: tatsächlich.
1: Dann habe ich ein bisschen mehr als du. Ich habe normale Mäuse, also so diese Farbmäuse, so Mäuschen halt.
0: Ja.
1: Weil die sind einfach stinklangweilig. Mit denen kannst du nichts machen. Gar nichts.
0: Ja.
1: Die sind doof. Ich mag die nicht. So.
0: Die haben nicht den Intelligenz von der Ratte.
1: Die haben nicht den Vollklug wie Ratte.
0: So ist nämlich dem.
1: So, dann habe ich Frettchen, aus dem gleichen Grund wie du Ratten.
0: Ey! Kommt bei mir noch, ganz woanders.
1: Okay, ich habe Frettchen bei dem Wurst drin, weil die auch stinken.
0: Egal. Weiter.
1: Aus demselben Grund habe ich den Kurzkopf-Gleitbeutler, auch genannt Sugar-Glider, den ich absolut niedlich finde.
0: Der Sugar-Daddy.
1: Es ist ein absolut niedliches Scheißviech. Also, aber die stinken halt wie Hulle. Weil die wohl auch irgendwie alles mit Kot bedecken, um es wiederzuerkennen. Keine Ahnung, die sind wohl ziemlich doof. Dann habe ich...
0: mache ich aber auch so.
1: Dann habe ich Streifenhörnchen, die habe ich nämlich mal gesehen, ja. vor ewigen Jahren in der Zoohandlung, die ich total cool fand, weil die so in der Voliere rumgesprungen sind und so weiter. Aber die kriegst du nicht zahm, mit denen kannst du auch gar nichts anfangen, außer die angucken. Kann ich nichts mit anfangen. Dann habe ich die Riesenschlangen, gerade schon erwähnt. Kann ich überhaupt nichts mit anfangen, verstehe ich nicht, warum man sich sowas hält. Dann habe ich Haushühner, weil...
0: Mhm. Also, Hühner sind böse.
1: Hühner als Nutztiere auf dem Bauernhof, okay, ist das eine. Aber es gibt Leute, die halten sich halt Hühner, so Haushühner, als Haustiere. Auch gerne mal in einer Voliere, nicht in der Voliere, aber in so einem Stall in der Wohnung und sowas. Und das ist für mich halt so völlig fernab, wo ich sage, was läuft dann bei euch falsch? So.
0: Also ein Huhn an sich ist ein T-Rex, aber ohne alles, was dazugehört, um das wirklich durchzuziehen.
1: Ja.
0: Aber er hat die gleiche Aggression.
1: Aber er glaubt noch, dass es ein T-Rex ist, das ist das ja.
0: Ja, genau, ganz genau.
1: Ja.
0: Das ist das Problem mit Hühnern.
1: Wenn ein Huhn so groß wäre wie ein T-Rex und nicht so klein, wo man sagt, wenn es mal auf den Sack geht, trete ich es weg. Dann hätten wir alle Probleme.
0: Ja. Dann hätten wir alle massive Probleme. Hühner sind böse.
1: So. Und dann habe ich noch die Axolotl, weil die sind so dumm. Die sind so.
0: Ist das so?
1: So dumm und so langsam. Dem wirfst du das Futter vor, 10 Minuten später schnappen die dann zu. Weil die dann prozessiert haben, in Kopf prozessiert, dass die Futter bekommen haben. Die sind so dumm, ey.
0: Ist so dumm, ey, weißt du. So. Blöde Tier.
1: In der Worst-Liste auf Platz 3, was hast du denn auf Platz 3 bei dir?
0: Ich habe auf Platz 3 bei mir Vögel aller Art.
1: Nein.
0: Doch.
1: Nein.
0: Ich finde auch, die stinken wie Hulle und ich mag einfach, ich habe einfach grundsätzlich damit ein Problem, weil Vögel, ich weiß, das ist bei anderen
1: Problem
0: Tieren
1: mit Vögeln
0: auch so.
1: Ja, gib's, sag's.
0: Nein, ich habe ein Problem beim Vögeln, aber das ist eine ganz andere Sache. Ich habe ein Problem damit, gerade so ein Tier, was fliegt, einzusperren. Das ist so ein bisschen auch mein Problem.
1: Ja, man soll's ja nicht. Vögel sollen ja fliegen, die sollen frei sein.
0: Ja, aber weißt du, wenn da jemand so zu Hause in seinem, weißt du, so ein Tweety-Käfig hat und hat da so ein Kanarienvogel drin, ich finde das irgendwie nicht schön. Mir tun Vögel, ich weiß nicht warum, weil eigentlich ist das Quatsch, andere Tiere brauchen auch ihre Freiheit, aber bei Vögeln tut's mir irgendwie immer besonders leid, wenn ich die sehe in so einem Käfig.
1: Ich sag ja immer noch das, was ich schon vor ewigen Jahren gesagt, ich hätte ja gern einen Vogel.
0: Ja. Du hast auch ganz schön einen Vogel, pass mal auf, Bro.
1: Ich hätte gern einen Vogel, aber die sind mir einfach zu laut. Wenn es irgendeinen hübschen Stummvogel gäbe, ich würde ihn haben. Mhm. Also schon einer, der aussieht wie ein Kanarienvogel, wie ein Papagei, wie ein Wellensittich, irgendwie sowas, okay. Schon was Buntes, Hübsches, aber halt, was die Fresse hält. Ich würde ihn sofort haben, wenn die einfach die Fresse halten würden, aber sowas gibt's ja leider nicht.
0: Kannst du mir nicht einfach so ein Haargummi um den Schnabel machen?
1: Nee, ich will die auch nicht quälen. Aber die sollen schon freiwillig die Fresse halten. Die sollen das schon. Das ist wie beim Sex, es soll einvernehmlich sein.
0: Ja, okay.
1: Okay, dann kommen wir zu meinem Platz 3. Mein Platz 3 sind die eben schon von dir erwähnten Kaninchen. Weil ich kann, also ich war immer Team Hamster und Team Meerschweinchen und so weiter. Und Mädchen hatten dann immer die Kaninchen als Haustiere. Und ich kann mit denen, guck mal, wir sind zu bobbelig, wir sind zu knuffelig und dann beißen wir. Ich wurde schon so oft von Kaninchen gebissen. Ich kann es nicht, ich weiß nicht warum. Immer wenn irgendwer ein Haustier hat, was ein Kaninchen hat, wusste ich, das wird mich beißen.
0: Mhm.
1: Ich lasse Kaninchen als Haustiere nur gelten, wenn sie danach auch im Backofen landen. So.
0: Also ich esse auch gern Kaninchen.
1: Ja.
0: Wir haben auch 3 Kaninchen im Garten in ich hätte jetzt fast gesagt, in so einer Vogelvoliere. Nee, eigentlich ist es ein Hühnerhaus, aber die wohnen halt auf jeden Fall hinten in so einem Häuschen.
1: Ja, wie mein Bruder, der hat auch im Gartenhäuschen Kaninchen drin für die Kinder.
0: Genau. Die laufen da auch, die haben ein riesiges Domizil hier und die laufen da rum, aber ich finde die ja auch ganz niedlich und ich mag die auch irgendwie, aber die laufen halt auch immer weg von mir. Also das sind jetzt keine Tiere, wo ich hingehen kann sagen, ach du liebes Kaninchen, ich schmus dich jetzt mal. Ich habe mit Kaninchen immer die Erfahrung gemacht, die laufen vor mir weg.
1: Ja, mich beißen die.
0: Ja, das eine hat mich, glaube ich, auch mal gebissen, aber in der Regel laufen die einfach vor mir weg. Und die größten Berührungspunkte, die ich habe, ist, ich muss das eine Kaninchen festhalten, wenn meine Frau da wieder irgendwie hinten am Hintern rumoperiert, weil die immer irgendwie so ein Fellwuchs am Arschloch hat, wo sich dann die Kacke drin festsetzt.
1: Und also
0: dann,
1: das Kaninchen, nicht deine Frau.
0: Ja, ja, ja. Das Kaninchen. Und das ist dann auch so, dass ich sage, naja, weiß ich nicht, irgendwie so furchtbar viel habe ich jetzt nicht von den Tieren.
1: Das wäre total lustig, wenn deine Frau sich den Arsch rasieren müsste aus irgendwelchen Gründen und du deswegen das Kaninchen festhalten musst, weil das völlig verstört ist vom Anblick. Nein, Kaninchen, alles gut, das ist völlig normal, was die da macht, brauchst keine Angst haben.
0: Nein, es geht um das Kaninchen, das solche Probleme hat und ja, das hatte auch mal eine Operation da irgendwie unten rum, weil es vom anderen Kaninchen gebissen worden ist.
1: So,
0: ne?
1: So.
0: Da haben wir es nämlich wieder, deswegen ist da auch so ein bisschen das Problem, weil da nicht alles so ganz hundertprozentig in Ordnung ist.
1: Ja, wie bei mir.
0: Ich mag die Tiere irgendwie, aber ich verspüre nicht so die Nähe zu denen wie zu anderen Haustieren, die ich hier noch so vorrätig habe.
1: Ich finde die kacke und ich finde, die müssen gegessen werden. So.
0: Lecker sind sie. Kann man nichts sagen.
1: Stimmt, mit so einer schönen herben Soße dazu. Ja.
0: Ja.
1: Dein Platz 2.
0: Mein Platz 2 ist ein Haustier, das ich bei einer Freundin mal gesehen habe oder mehrfach gesehen habe. Es sind Stabschrecken.
1: Aber das passt sehr gut, bevor du weiterredest.
0: Ja.
1: Mein Platz 2 sind nämlich Spinnen und alle anderen Kriechviecher auch.
0: Dann können wir gleich weitermachen, weil mein Platz 1 sind Spinnen.
1: Okay, ich habe zusammengefasst. Alles, was mehr als 4 Beine hat, ist bei mir.
0: Ich finde auch ein richtiges Tier, in Anführungszeichen, das hat gefälligst 4 Beine zu haben. 2 Beine lasse ich im Einzelfall durchgehen, aber alles, was eine andere Anzahl von Beinen ist, entweder 0 oder mehr als 4, geh weg.
1: 3 ist okay, wenn 1 verloren ist.
0: Ja, okay. Deswegen sage ich ja, mehr als 4 oder 0. Das ist nicht in Ordnung.
1: Ich finde Spinnen eklig. Ich kriege ja hier und da in Reels auch mal, wo ich halt auch niedliche Tiere habe, immer mal einen Bekloppten, der irgendwelche Spinnenländer zeigt, wo ich direkt auf ist mir unangenehm gehe, damit mir sowas nie wieder angezeigt wird. Ich finde Spinnen einfach in allen Ausmaßen. Ja, die Großen, die sind ja ganz schön und guck mal, die haben auch so süße Augen. Und dann sage ich, nein, die müssten sterben. Bitte verbrenn das Viech einfach. Das hat 8 Lunden, zünd eine davon an, ist mir egal welche. Weg damit. Aber ich nehme da auch alles andere, was kriecht rein. Ein Tausendfüßler oder Skorpione, wie du schon gesagt hast. Und alles, was Kriechzeug ist, ist bei mir auf Platz 2 der Worst Haustiere. Nicht auf Wurst der Tiere allgemein, weil ja alles irgendwie einen Sinn hat und in der freien Natur, wenn es mir nicht im Blickfeld ist, kann es gerne existieren. Aber wer sowas als Haustier hat, ist krank! Krank, sage ich!
0: Ja. Und um gerade nochmal bei meinem Platz 2 zu bleiben, weil Spinnen war ja der Platz 1 eigentlich, aber diese Stabschrecken, die finde ich halt auch irgendwie, die finde ich so merkwürdig, weil irgendwie sind die auch, irgendwie finde ich die ja schon fast noch cool, aber ich finde die auch unangenehm, weil die haben so eine merkwürdige, Stabschrecken halt. Die haben halt so die Form, dass du erstmal denkst, es ist irgendwie so ein Ast oder sowas.
1: Ich finde die auch von der Bewegung komisch, weil die so eine, bewege ich mich? Nein, ich bewege mich. Ja, ich bewege mich doch. Ich bin nämlich cool, ich bin eine Stabschrecke. Oh, guck mal, ich bewege mich doch. Doch, ich bewege mich. So glaube ich, reden die auch den ganzen Tag.
0: Ich glaube, ich habe auch einfach irgendwie in meinen prägenden Jahren zu viele von so Spinnenhorrorfilmen geguckt. Irgendwie so Arachnophobia und sowas. Und ich habe irgendwann mal, es gibt aus den 70ern, gibt so einen Film mit William Shatner, mit Captain Kirk, der irgendwie auch in so einem Spinnen-Horror-Katastrophenfilm. Und der Film endet irgendwie damit, dass am Ende die ganze Stadt einfach eingesponnen ist und die sind da gefangen. Und damit endet der Film. Das ist, deswegen habe ich auch Angst vor Spinnen. Mag ich nicht.
1: Der Star Trek hat ja die Spinnenfrau gefickt.
0: So.
1: So.
0: Das wäre doch ein Happy End gewesen.
1: Was war dein Platz 1? Die Spinnen, ne?
0: Spinnen.
1: Okay.
0: Ja.
1: Mein Platz, dann kriegst du auch keine, dann krieg nur ich jetzt einen Trommelwirbel. Puh. Mein Platz 1 ist der, wenn man diese Sendung kennt, weiß man, was bei mir auf Platz 1 ist und keiner kann es nachvollziehen. Ich hasse Hunde. Es ist so.
0: Ja.
1: Hunde sind dumme Tiere für dumme Menschen. Ich kann Hunde nicht ausstehen. Ich verstehe Hunde nicht. Ich kann mit denen nichts anfangen. Ich verstehe Tiere nicht, deren einziges Existenzmerkmal das Stockholm-Syndrom ist. Ich verstehe es nicht. Ich verstehe auch nicht, warum sich Menschen Tiere halten. Ich war letztens mit der erweiterten Familie im Wildpark.
0: Warum sich Menschen Hunde halten, nicht warum sich Menschen Tiere halten.
1: Hunde, ja. Ich war letztens im Wildpark mit der erweiterten Familie und dann hat halt auch jemand einen Hund dabei gehabt. So einen ganz hässlichen, ekligen Mops. Also so ein, also nicht mal so ein kleiner Mops, wo man noch sagt, okay, der ist klein, okay, aber so ein großer, der schon aussieht wie so ein Terrier, aber also mit einem Mopsgesicht, ne? Also ein richtig hässlich Viech, was auch nicht atmen kann und so weiter. Ja. Und,
0: oh ja, die sind echt übel.
1: Und dann kam der halt so an, als ich da auf der Bank saß und ich habe dann noch so ganz diplomatisch gesagt, das, was ich immer sage, wenn mir ein Hund zu nahe kommt, ich bin kein Hundemensch. Was für mich das Signal ist mit, nimm deinen scheiß Köter weg. Und dann kommt, ja, der tut nichts, der ist voll lieb und so weiter. Aber wenn du dann sagst, ja, aber ich finde Hunde scheiße und ich will, dass du dieses Viech von mir wegnimmst, und ich vertraue weder dir, weil du ein Hundebesitzer bist, die ja sowieso ein Ding an der Waffel haben, noch den Tier selber. Und ich möchte auch nicht die Geschichte hören, wie du an dieses Tier gekommen bist. Ich möchte mit diesem Tier gar nichts zu tun haben. Ich würde es nicht mal als Tier klassifizieren. Für mich ist das Abfall, laufender Abfall, der Scheiße frisst. Nimm dieses Viech weg. Das hat nichts in meiner Umgebung. Also ich finde, 20 Meter Abstand sollte gelten für mich und diesen Hund. Und wenn dieser Hund mir noch einmal zu nahe kommt, dann werde ich gucken, dass ich hier sehe, wo der nächste Käfig für den Wildschwein ist. Und dann werde ich mal gucken, wie weit so ein Hund über den Zaun fliegen kann. Und so. Ich mag keine Hunde.
0: Ich würde mich in sehr eingeschränktem Maße anschließen, indem ich sage, die eben genannten Mopse und sowas, diese armen Kreaturen, die so scheiße kaputt gezüchtet sind, dass die selber nur noch so rumhängen und so machen, weil sie nicht mehr richtig atmen können, das sind Scheißhaustiere, hört auf, so eine Scheiße zurechtzuzüchten. Ansonsten, ja.
1: Ja, Qualzuchten sind sowieso immer scheiße.
0: Sowieso,
1: aber
0: genau.
1: Hunde generell auch.
0: Okay, so. Ich akzeptiere das.
1: Schön sind ja immer diese Hundebesitzer, die diese Bullterrier oder diese Pitbulls und so weiter haben. Und dann immer so, ja, ist ganz lieb, der tut nichts. So, ich guck, und das sind immer die Leute, wo du die anguckst und denkst, Alter, ich vertraue dir ja schon nicht. Wie soll ich denn dein Tier trauen?
0: Ja,
1: weil das sind
0: ja,
1: immer Leute, mit denen man nichts zu tun haben will, die solche Tiere haben. Kein normaler Mensch holt sich so ein Tier. Das sind immer so welche, die so die Unterarme mit altdeutscher Schrift tätowiert haben und ähnliches. Und die dann sagen, nein, das ist ein total liebes Tier. Die sind so kinderlieb. Also wenn die nicht gerade mal das Gesicht vom Nachbarskind fressen, dann sind die so kinderlieb.
0: Ja.
1: Ja.
0: Ich mag auch Kinder. Ich schaffe nur immer kein Ganzes.
1: Dann springen wir in die Bestliste. Was hat es knapp vorbei nicht in die Bestliste bei dir geschafft?
0: Hunde.
1: Fick dich.
0: Ja, ist aber, steht aber hier drin. Als nächstes hätte ich da noch das Hausschwein.
1: Ja, die sind auch lecker.
0: Ja, Schweine sind sowieso lecker, aber ich mag auch irgendwie, ich mag Schweine.
1: Würdest
0: ist für mich
1: du,
0: eigentlich kein Haustier. Ja.
1: Würdest du lieber ein Hausschwein in der Größe eines Elefanten haben oder ein Elefanten in der Größe eines Hausschweins?
0: Oh nee, dann will ich den Elefanten der Größe eines Hausschweins. Das klingt irgendwie cool.
1: So ein kleinen Mini-Elefanten, die kann man auch gut züchten und verkaufen. Oh. Ich glaube, damit wirst du reich.
0: Macht der auch so Töre?
1: Ja, aber nicht. Der macht doch nicht Töre, sondern Töre. Der macht wie der kleine, wie der kleine blaue Elefant bei seinem mit der Maus macht er so.
0: Oh ja! Oh, das ist cool. Ja, das will ich. Ich male den auch blau an. Das finde ich gut. Den will ich. Ja, ja.
1: Ich schlag den auch grün und blau, wenn es sein muss.
0: Ich schlag den grün und blau. Und dann will ich auch, ich will auch die Ente. Und wenn ich damit mit Uber oder sonst was fahren muss, ich nehme auch die Ente.
1: Okay. Ich hatte dich unterbrochen. Du warst bei Hunden und dann warst du bei...
0: Als nächstes hätte ich Schildkröten.
1: Also noch. Hausschwein hattest du, ja. Und dann
0: Schildkröten. Ja, Hausschwein, stimmt. Ja.
1: Schildkröten hätte ich, hab ich auch. Sowohl Wasser- als auch Landschildkröten. Meine Schwägerin hat tatsächlich eine Landschildkröte, die im Garten wohnt. Schildi. Ganz, ganz,
0: Das ist ein super Name.
1: Das ist ein ganz origineller Name. Aber die Schildkröte ist cool. Die ist auch schon mal ausgebüxt, war bei den Nachbarn.
0: Weißt du, wie ich meine Schildkröte nennen würde?
1: Bob.
0: Schildkröte. Aber nach dem Charakter aus Ditsche.
1: Ja. Ja.
0: Das wäre der grüne Mann.
1: Ja,
0: ja.
1: Ja. Der ist ja, ja leider ja. verstorben.
0: Der ist leider verstorben. Finde ich nicht gut, aber das machen Leute manchmal.
1: Schildkröten finde ich auch cool. Ich wollte gerne mal, ja. Ich habe ja Aquarien schon seit ewigen Jahren, weißt du ja, Aquarianer und so weiter. Ich hätte mir auch vor Jahren gerne mal eine Gelbwangenschildkröte geholt oder zwei. Aber ich finde es immer doof, dass wenn du Aquarien mit Schildkröten hast, dass sie halt nur bis also so ein bisschen gefüllt sind und dann mit Landteil und so. Weil ich bin halt immer, wenn da Wasser im Glaskasten ist, dann möchte ich da auch ein bisschen Landschaft drin haben, dann möchte ich da auch Fische drin haben. Das geht halt mit Schildkröten nicht, die fressen das ja. So, und das ist halt so rein ästhetisch finde ich ein Aquarium für Schildkröten halt nicht schön, deswegen habe ich mir nie eins geholt, aber die Tiere selber finde ich cool.
0: Ja. Cool.
1: Ja, was hast du noch?
0: Ich habe noch einen Hamster.
1: Kommen wir noch zu.
0: Mhm. Und dann habe ich noch ein bisschen was Exotischeres, da habe ich noch einen Capybara.
1: Capybara.
0: Ich weiß gar nicht, ob man die als Haustiere halten kann, aber ich...
1: Weiß ich
0: nicht,
1: aber das sind ja an sich auch nichts anderes als Meerschweinchen, nur ein bisschen größer.
0: Ja, ja, aber ich finde die sehen so herrlich dämlich aus. Ich mag die irgendwie. Ich wollte die einfach in der Liste drin haben.
1: Ich glaube, die sind cool auch finde. Doof. Aber das ich ist glaub, okay.
0: Die sind stunzdoof, aber das, in dem Fall ist das okay. Ja, und das war meine knapp vorbei Liste tatsächlich.
1: Oh, ich glaube, da habe ich ein bisschen mehr als du.
0: Ja.
1: Ich hatte überlegt so.
0: Aber ich habe mir auch keine Mühe gegeben, deswegen hast du natürlich mehr.
1: Ich auch nicht. Das war Sache von 3 Minuten, aber das Ding geschrieben hier. Bartagame mag ich total gerne. Wüsteneidechsen. Mein Bruder hat mal welche gehabt, da haben wir sogar mal Nachwuchs gehabt, die wir dann gezüchtet haben und so weiter. Ich habe auch öfters auf die Tiere aufgepasst und so.
0: Ich möchte kurz unterbrechen, die finde ich auch total cool, das ist mein Platz 3.
1: Okay, dann führe es aus.
0: Ich finde die einfach, ich finde die so unter den Echsenartigen, möchte ich jetzt sagen, finde ich die irgendwie so mit am coolsten. Die strahlen auch immer so eine, ich weiß nicht, die strahlen so eine Entspanntheit aus irgendwie. Ich kann total, ich gucke mir die an und denke so, boah, ist irgendwie ein cooles Tier, wie das da so liegt und wie das da so rumäxt. Ich mag die einfach. Ich kann's gar nicht sinnvoll begründen, aber ich mag die einfach. Die haben auch so ein entspanntes Wesen irgendwie gefühlt.
1: Es sind ja auch Wüstenbewohner, anders als viele andere Eidechsen, wo du halt so ein Dschungelterrarium oder so brauchst. Hast du da halt so ein cooles Terrarium, wo auch nicht irgendwie viel Scheiße drin ist, weil da halt nichts lebt sonst. Da kannst du einen Kaktus reinstellen. Aber
0: ja, Sand, Steine, eine Höhle vielleicht, wo die sich zurückziehen können, dann reicht es ja auch schon
1: fast.
0: Mein
1: Bruder hatte Bekannte aus den Niederlanden, die sie besucht hatten und die haben Bartagame gehabt, eine Bartagame gehabt und der wurde nicht gut behandelt, sag ich mal so. Also hatten viel zu kleines Terrarium und den weiß ich nicht, warum die den hatten. Und dann war das so, dass sie quasi den dann geschenkt bekommen haben das Terrarium in die Hand gedrückt bekommen, haben gesagt, ja, hier, dann gehört er euch jetzt, der Karl. So hieß der Karl. Und dann haben die den mit nach Hause genommen, nach Deutschland. Und haben dann ein viel größeres Terrarium, erst so ein großes Eckterrarium gekauft, da dann noch 2 Weibchen dazugesetzt und dann schließlich ein riesiges Aquarium selbst gebaut, so 2 Meter, 3 Meter lang, so riesengroß, was geliefert werden musste in Einzelteilen und zusammengesetzt und alles. War richtig cool. Und dann hat Karl, der niederländische Opa, der sein Leben lang alleine war, hat auf seine alten Tage dann gesagt, boah, jetzt habe ich ja ein gutes Leben, ne? Jetzt wollen wir auch mal poppen hier. Und dann hat er Nachfahren, also die Weiber haben Eier gelegt, aber nur 1-2 Mal, dann war Schluss. Also der hat so sein ganzes Leben angespart, hat dann rausgelassen und dann nie wieder. Da war nur also so einmal sehr geschossen schön. Und dann war vorbei. Und dann haben wir aber halt der wirklich typ. So mit Inkubator dann die Eier da gehabt und dann sind die auch geschlüpft und dann haben ganz viele Bekannte plötzlich Bartagame gehabt, weil die überall im Bekanntenkreis abgegeben wurden. Das war schon ganz lustig.
0: Ich mag die Typen einfach, ich gucke die mir an und sage, geil, so eine coole Echse. Ich finde die einfach super. Ich sehe die und da bin ich glücklich, wenn ich die sehe. Ich mag die.
1: Kann ich nachvollziehen. Dann habe ich Ratten. Ich stimme zu, die stinken wie Sau, aber ich hatte selber mal 3 Husky-Ratten und die sind einfach unheimlich niedlich. Wenn es Husky-Ratten in unstinkig geben würde, nehme ich sofort wieder, aber in stinkige Ratten möchte ich nicht nochmal haben.
0: Ja.
1: Dann habe ich Vögel, haben wir gerade schon drüber gesprochen. Wenn es einen Stummvogel gäbe, ich würde ihn sofort haben. Ich finde Wellensittiche und so weiter total hübsch. Total hübsche Tiere würde ich gerne haben. Chinchillas finde ich toll.
0: Oh. Ja.
1: Total hübsche Tiere.
0: Ist gar nicht mehr dran gedacht.
1: Würde ich auch haben, aber man kann ja nicht alles haben im Leben. Dann, ich habe ja vorhin über normale Farbmäuse und so weiter gesprochen, die ich ja in der Worstliste hatte. Wüstenspringmäuse habe ich in der Bestliste, weil die finde ich niedlich. Die kleinen Wüstenspringmäuse, die haben auch was an sich. Die sind nicht so langweilig wie eine normale Maus. Wüstenspringmäuse sind cool. Meerschweinchen habe ich drin, weil war mein allererstes Haustier, mein eigenes, Mucki. Mucki, das Meerschweinchen. Chamäleons,

0: Das ist meine knapp vorbei gewesen. Dann sag mir doch mal, Alex, was hast du auf Platz 3 der Bestliste der Haustiere?
1: Das habe ich dir gerade schon gesagt, das waren die Bartagamen.
0: Stimmt. Ja. Dann sage ich dir, was ich auf Platz 3
1: ja, der Bestliste mach doch mal.
0: Der Haustiere habe. Ja. Und das hast du gerade auch schon erwähnt. Ich bin mir aber gerade nicht sicher. Ich glaube, du hattest es in den Worst. Den Hamster.
1: Ja. Nee, hatte ich in den Best, glaube ich, auch drin. Ja,
0: dann ist gut. Ja. Ich liebe Hamsties. Hamster sind, ich habe ja sowieso ein Herz für Nagetiere. Und Hamster sind für mich das hat Raphael, glaube ich, mal gesagt. Ich teile meine Liebe von Hamstern mit Raphael. Wir schicken uns auch gegenseitig gerne mal niedliche Hamster-Reels auf Instagram zu.
1: Hamster-Pornos, ja.
0: Ganz genau, auch von Ex-Hamster.
1: Natürlich, klar, wie man so tut.
0: Nein, ich liebe Hamster, die sind einfach unheimlich niedlich. Wenn ich mich für ein Nagetier entscheiden muss, was gerettet werden muss, dann auf jeden Fall der Hamster. Die sind einfach so tuffig und haben so einen dicken, flauschigen Po. Und dann fallen die überall runter, weil die überall raufklettern, aber zu doof sind zum Klettern. Und die sind einfach so süß. Ich liebe Hamster. Mhm.
1: Ja, ich hatte nie einen Hamster, aber ich finde die auch süß.
0: Ich hatte einen Hamster, der hieß Farin. Den habe ich mir geholt in meiner ersten eigenen Wohnung. Der ist mehrfach ausgebrochen und ist nachts rumgelaufen. Ich weiß auch, das erste Mal bin ich wach geworden. Ich hatte eine Einzimmerwohnung und die Küche ging vom Zimmer ab. Und dann bin ich wach geworden, nächsten Morgen wach geworden, stehe auf. Und dann war da so eine Mehlspur durch die Wohnung. Und dann habe ich halt die Mehlspur zurückverfolgt bis in die Küche. Und dann habe ich den Hamster gefunden, der glücklich, wie sonst was, so alle Viere von sich gestreckt, im Schrank unten, also ich hatte so einen Vorratsschrank unten, da ist er reingeklettert.
1: Ja.
0: In der aufgefressenen Mehltüte lag und da geschlafen hat. Das war so süß. Damals ist das schon ewig her, da war ich 16, meine erste eigene Wohnung, also da habe ich noch kein... Doch, Kamera-Handy gab schon, aber noch keine Smartphones, also Kamera schon, aber Foto habe ich leider nicht gemacht, darauf wollte ich hinaus. Aber es war so niedlich, wie dieser Hamster, der auch irgendwie noch Randale gemacht hat und das ganze Mehl in der Wohnung verteilt hat, in dieser aufgefressenen Milchtüte lag und einfach so, du kannst mir gar nichts, ich hab schon gewonnen, geilste Nacht ever. So niedlich, es war ein beiger Teddy-Hamster.
1: Oh, süß.
0: Süß, das war der Farin. Ich habe auch Bela und Rott gehabt, aber das waren zwei von den Ratten.
1: So.
0: Ja, dein Platz 2 der Haustiere in der Bestliste.
1: Das sind die Tiere, die auch gerne mal auf Alufolie liegen. Das sind die Notare.
0: Der hat meine komplette Statistik kaputt gemacht. Beiß ihn.
1: Ja, der lag die ganze Zeit jetzt, seit wir eben darüber geredet haben, lag der hier einfach auf der Alufolie und hat
0: aber
1: ja nicht direkt gepennt, aber entspannt hier gelegen.
0: Vielleicht findet er die Alufolie trotzdem scheiße, aber es überwiegt die Tatsache, dass die Alufolie kühlend ist, weil es so warm ist.
1: Aber ich glaube, die ist gerade auch nicht mehr so, weil hier scheint auch Licht drauf. Ich glaube, die ist relativ warm, die Alufolie.
0: Das weißt du doch nicht.
1: Ne, Katze? Du bist ein Feiner.
0: Okay, ja. Dein Platz 2 Katzen, dazu kommen wir denn noch?
1: Katzen, ja.
0: Mein Platz 2, ich habe es gerade schon gesagt, bin seit ewigen Jahren Aquarianer. Fische, Zierfische. Ich liebe Aquarien, seit ich 12 bin, habe ich eigene Aquarien. Ich habe eine Zeit lang mehrere Aquarien gehabt, über viele, viele Jahre. Ich habe gezüchtet, ich habe Fische gezüchtet, ich habe Krebse gezüchtet. Ich habe alles Mögliche, ich hab meinen Livestream aus dem Aquarium gehabt. Ich liebe Aquarien, ich liebe Zierfische jeglicher Art. Und sei es nur der Scheißguppi für 1,50 € oder der geile Buntbarsch für 20 Euro. Ist mir egal, Zierfische sind geil. Ich finde, das ist einfach, ich kann stundenlang vom Aquarium sitzen, mir Fische angucken. Fische, Punkt.
1: Okay.
0: Kannst du so gar nichts mit anfangen?
1: Ich finde Fische ja auch so... Ich bin so komplett neutral. Ich bin die Schweiz, was Fische angeht. Ich habe keine Abneigung. Ich habe aber auch keine Zuneigung zu Fischen. Fische sind halt irgendwie Fische. Okay. Ich esse die auch mal ganz gerne. Aber
0: ja, das tue ich auch. Also ich angle ja auch. Aber ja. Das sind selten Zierfische aus dem Aquarium.
1: Ja,
0: selten.
1: Selten.
0: Dann kommen wir zu deinem Platz 1.

0: Du hast sie eben schon mal genannt. Mein eigentliches Lieblingstier ist ja der Iltis.
1: Wir hatten ihn ja auch schon mal bei den Stinkeviechers.
0: Und dementsprechend bin ich natürlich als Haustier, weil der Iltis ist natürlich kein Haustier, aber was dem am nächsten kommt, ist als domestiziertes Tier natürlich das Frettchen, was ja quasi der domestizierte Iltis ist.
1: Wenn ich einen Doktor für Doctor Who entwerfen müsste, komplett neue Ära, dann hätte ich ja einen Doktor, der tatsächlich ein sprechendes Frettchen hätte, so ein schneeweißes Frettchen, was auch gerne auf seiner Schulter, so ein Alien-Frettchen, was auf seiner Schulter und sprechen kann. Und zwar sarkastisch und schlecht gelaunt und einfach die Leute beleidigt und ähnliches.
0: Das ist lustig, weil meine Frau immer, wenn sie den Tennant-Doktor sieht, sagt, ach, das Frettchen.
1: Ja, das kommt
0: Weil sie findet, dass Tennant aussieht wie ein Frettchen.
1: Ja, der Doktor wäre aber ein anderer bei mir, aber der hätte halt ein Frettchen. Ein sprechendes Alien-Frettchen, was die Leute beleidigt.
0: Ja. Das ist cool.
1: So. Aber ich mag keine Frettchen, die stinken. Ich stimme dir aber zu, dass sie verdammt niedlich sind, das stimmt.
0: Die sind schon süß, oder? Die haben so diese kleinen Knopfaugen und so dieser Körperbau und ich finde die.
1: Die sehen nicht wie diese. So ein weißes Frettchen, das sieht halt aus wie ein bisschen wie Fuchur von die männliche Geschichte.
0: Ja, ja.
1: Weil die halt so einen langen Körper haben mit so einem langen Schwanz und so einem langen Kopf da. Das ist wie Fuchur.
0: Aber auch so in dieser typischen Iltis-Färbung, wenn die diese Maske haben noch so auf dem Gesicht, so diese schwarze Maske über den Augen, die sind so niedlich, ich finde die super, ich mag die total gerne.
1: Okay, dann hab ich nur noch einen Platz 1.
0: Ja.
1: Ich kann meine Katze jetzt leider nicht zeigen, weil die weit weg von mir sitzt. Hallo Loki. Ich weiß nicht, warum ich gerade rede wie Putin. Hallo Loki.
2: Wo eine Dose kaufe?
1: Aber Loki sieht ja gar nicht so viel anders aus als der Kajo, nur mit mehr Weiß. Der hat ja weiße Söckchen und weißen Bauch und so weiter. Das hat deiner ja nicht. Aber für die optische Repräsentation funktioniert das, glaube ich, auch. Auch wenn Loki nicht so doof guckt wie Kajo gerade. Was war das denn für ein Blick? Ja.
0: Kriege ich den hier?
1: Oh, ja, da sitzt ein Kätzchen hinterm Monitor.
0: Ja. Leo!
1: Katzen sind meine Lieblingshaustiere. Katzen sind generell tolle Tiere. Ja. Und so wenig wie ich Hundemensch bin, bin ich hundertprozentig Katzenmensch. Und ich sage, dass jemand, der keine Katzen mag, kein guter Mensch sein kann. Ich kenne allerdings auch nur Nazis, die keine Katzen mögen. Von daher ist das in Ordnung.
0: So. Wer keine Katze mag, ist ein Nazi. Das ist hiermit bewiesen.
1: Das muss nicht so sein. Allerdings... Jeder Mensch, den ich kenne, der offen sagt, dass er keine Katzen mag, ist tatsächlich ein Nazi. Aus persönlicher Erfahrung.
0: Das sind eher Hundemenschen dann, weil die wollen Treue und Unterwürfigkeit.
1: Ja. So, die so einen Schäferhund sich anschaffen und so. Deutsche Schäferhund. Und ähnliches.
0: Blondie.
1: Ja. Katzen sind toll. Ich liebe Katzen. Es sind die tollsten Tiere. Ja. Ich werde mir eventuell demnächst wieder ein Babykätzchen holen. Mir wurde eines angeboten. Oh. Wird sich zeigen, vielleicht schon in der übernächsten Sendung habe ich ein Babykätzchen. Wir werden mal gucken. Ein Babykaterchen, um genau zu sein.
0: Jo. Du mal bist gucken. Ein bisschen scheiße, aber ich mache deine Art dafür nicht verantwortlich.
1: So. Und das waren...
0: Jo. Ja.
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1: Da bin ich ja gespannt, was wir jetzt auslosen fürs nächste Mal, mein lieber Alex.
0: Oh, aber wie ein Flitzebogen. Warte mal, die Kamera ist ja auch. Warte mal, ich muss die Kamera erst richten. So.
1: Die 19.
0: Ja.
1: Oh, da freue ich mich drauf. Das ist eine Kategorie, auf die ich mich schon sehr lange gefreut habe.
0: Mhm.
1: Es sind Ärzte-Songs.
0: Ach so. Ja.
1: Lieder von Die Ärzte.
0: Mhm.
1: Dann reden wir beim nächsten Mal über Ärztelieder. Da freue ich mich sehr drauf.
0: Fantastisch.
1: Aber jetzt freue ich mich drauf, dich zu fragen, sag mal Alex, wie hat dir denn dein Bierchen geschmeckt?
3: Das Monats.
0: Da kann ich mir es zum Glück ganz gemütlich machen und kann sagen, der Edelstoff, der hat edel geschmeckt. Und das exzellente Festbier hat exzellent geschmeckt. Punkt.
1: Langweilig.
0: Nein, ich Waren beides sehr leckere Bierchen, aber ich würde ein bisschen den Vorzug dem Augustiner Edelstoff geben. Beide lecker, auch das Irlbacher, da habe ich die familiäre Klosterbrauerei-Tradition wirklich sehr gut rausgeschmeckt, aber trotzdem das Augustiner Edelstoff, der Augustiner Edelstoff, der hat es mir angetan. Sehr schmackhaft.
1: Das freut mich. Das heißt, du bist für den Abend gewappnet jetzt.
0: Sehr wohl.
1: Das ist
0: ja,
1: gut.
0: Ja, und dann sind wir mit dem Abend ja eigentlich auch schon am Ende angekommen. Ich bin sehr glücklich, dass wir wieder diese Sendung famos absolviert haben. Es war mir eine Freude. Wir haben wieder viel schönen Dünnschiss gesprochen. André, es war mir ein wahres Fest innerlich. Ein Festbier vielleicht auch. Nein, warum eigentlich Festbier? Ist auch flüssig. Egal. André, ich freue mich, dass wir hier zusammengekommen sind und wieder Scheiße reden konnten. Mach's gut. Bis zum nächsten Mal, nächsten Monat. Ciao.
1: Tschüss.
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0: Wir haben gar nicht in der Mitte flaschenpost@insel.wtf gesagt, deswegen sage ich es hier nochmal.
1: Hast du sehr schön gemacht. Ich habe nur darauf gewartet.
0: Ja, ne? Ja, ist schön, ne?

So sieht es aus, meine Lieben. Einen wunderschönen Samstagabend. Hier bin ich wieder, eure Moderatorin Harmony. So sieht es aus.

Dann begrüße ich auch mal alle angeschlossenen Radiostationen sowie die Hintergrundhörer bei meinem Harmonies Musikkarussell, ne? Wie immer. Ja, heute gibt es bei mir Englisch und Deutsch und ich habe auch noch ein paar deutsche Titel mit reingepackt, die ich am Montag schon drin hatte. Ja, wir müssen ja die Künstler präsentieren und da ja viele Radio Samstag nicht mit dabei sind, die heute dabei sind, habe ich die einfach nochmal mit reingenommen. Es sind nur zwei oder drei, glaube ich. Ja, ja.

Ja, und wir fangen gleich an mit einem Mega-Song. Wisst ihr, wie ich auf den abgezappelt habe, damals auf Disco? Wow. So, hier geht's los mit Hathaway mit Rock My Heart.

Ja, da kommen richtige Erinnerungen hoch. An vergangene Zeiten. Ach ja.

Ja, ich muss sagen, das waren schon zwei richtig gute englische Titel, oder? Aber jetzt geht es weiter mit Deutsch. Meine Lieben, es gibt Momente, in denen das Maß einfach voll ist, in denen die Worte ausgegangen sind und die Geduld einer Grenze gewichen ist, die man nicht mehr überschreiten möchte. Und manchmal ist das der einzigste Ausweg aus einer festgefahrenen Situation, die radikale Entscheidung für den eigenen Frieden auch, wenn sie kompromisslos wirkt. Ja, es ist dieser befreiende, fast noch kühle Augenblick der Klarheit, in dem man erkennt, dass man nicht länger bereit ist, den Ballast eines anderen mitzutragen. Nö, müsst ihr auch nicht. Schüttelt ihn einfach ab. Genau. So, und hier ist Adiyama und jetzt muss ich mal richtig lesen. Corbinian. Ja, das ist der Sänger von Vox Club. Der hat jetzt hier mit Adiyama zusammen ein Lied gemacht. Ach, ich schieß dich zum Mond. Ja, Cordoban oder wie du heißt. Ich schieß dich auch gleich zum Mond. Geht dir ein Künstlername nicht noch schwieriger?

Ja, meine lieben Zuhörer, es gibt diese seltsame Art von Zwiespalte, kennt ihr alle, ne? Die man nur dann wirklich versteht, wenn man sie selbst erlebt hat. Das Hin- und Hergerissensein zwischen dem, was das eigene Herz begehrt, und der Angst, die eigene Freiheit, den eigenen Schutzwall aufgeben zu müssen. Man liebt den Menschen gegenüber, doch man liebt eben auch das bequeme Alleinsein, das keine Kompromisse einfordern, keine Verletzlichkeit zulässt. Und diese Stimmung ist geprägt von einer ehrlichen, fast schon entwaffnenden Zerrissenheit. Ein Tanz auf den schmalen Grat zwischen dem Wunsch nach Nähe und der sturen Bewahrung des eigenen Ichs. Ach ja, das kennen wir alle, ne? Bevor man geheiratet hat. Ja, das aufgeben zu müssen, das war schon schwer, oder? Findet ihr nicht? Also, naja, na gut, bei mir ging's. Kann ich nicht meckern, will ich mal so sagen, ne? Und der Uli Schwinge, der ist der Meinung, verliebter Egoist. Na gut, dann sind wir das eben. Puh.

Ach, was für ein schöner Song. Ja, richtig schön zum Träumen, genau. Manchmal ist das dieses eine, das leise Beben im Inneren, das uns verrät, dass wir an einem Wendepunkt stehen. Es ist der Moment, in dem die Masken fallen, in dem das Spiel der Andeutungen endet und nur noch die nackte, ungeschminkte Wahrheit zählt. Ja, und wer zählt die nackte Wahrheit? Dieser Brina-Sänger, wenn du mich wirklich willst. Aha, ja, na gut.

0: Seid ihr jetzt wieder alle wach? Ja, ich zumindest. Ja, es gibt Melodien, meine Lieben, die tragen eine ganz eigene, ferne Welt in sich und sie brauchen keine großen Erklärungen, um uns direkt in eine Szenerie zu entführen, die irgendwo zwischen Sehnsucht oder nächtlicher Neonreklame oder einer fast vergessenen Ästhetik liegt. Es ist dieser spezielle Vibe und ja, der durch den Raum schwingt. Eine Mischung aus kühler Distanz und sanftem Pulsieren einer Geschichte, die wir vielleicht nie ganz zu Ende erzählt bekommen haben. Ein Gefühl, das sich wie ein leiser Schatten über die Momente legt und die Zeit für ein paar Augenblicke anzuhalten scheint. Aber wir halten hier nichts ein. Es ist nämlich hier der Max Him mit Japanese Girl.
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0: Oder Japanese Girl, genau. Ihr wisst ja, wie das ist mit meinem Englisch.

Ja, es gibt Momente, meine Lieben, in denen die Luft im Raum plötzlich eine andere Dichte bekommt. Ein Augenblick, in dem sich die Welt um einen herum auflöst und nur eine einzige, fast elektrische Energie übrig bleibt. Dieses feine, dieses unmittelbare Gefühl der Nähe. Es ist die Art von Stimmung, die nicht laut sein muss, um alles zu verändern. Es liegt in der leisen Spannung zwischen zwei Menschen in dem Moment, bevor eine Geste die gesamte Atmosphäre ins Schwingen bringt. Eine Stimmung, die so intensiv und doch so flüchtig ist, dass man den Atem anhält, um sie bloß nicht zu zerstören. Kim Wilde, The Touch, genau, sie weiß es genau.

Kennt ihr das auch, meine Lieben? Es gibt Zustände, in denen das Gleichgewicht einfach verloren geht. Nicht, weil man den Boden unter den Füßen verliert, sondern weil eine innere Hitze übernimmt, die jede rationale Grenze niederbrennt. So sieht es nämlich aus und der Meinung ist auch hier jetzt Schmitti im Feuer der Gefühle. Bitteschön.

Ja, meine Lieben, und das letzte Lied, was ich jetzt habe hier zum Anmoderieren, ist eine persönliche Einladung, einen kurzen Moment innezuhalten, sich zurückzulehnen und einfach diese wohlwollende Energie auf sich wirken zu lassen. Eine kleine musikalische Widmung an die, die unsere Welt ein ganzes Stück schöner machen. Und wer ist das? Ja, für uns, für die Frauen dieser Welt. Ja, aber ob der Bernd Havixbeck und der Chris Elvers auch derselben Meinung sind, naja, hören wir uns das mal an, ne?

0: So, meine Lieben, jetzt bekommt er noch zwei langsame Titel, da wir jetzt, ja, zum Ende zu gehen.
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Ja, meine Lieben, das war's schon wieder. So schnell vergeht die Zeit. Ich wünsche euch noch einen wunderschönen Samstagabend und morgen natürlich einen wunderschönen Sonntag. Vielen lieben Dank fürs Zuhören und wir hören uns bald wieder. Tschüss, eure Moderatorin Harmonie.

0: Nachrichten.
1: Im Studio Colin Mock. Volle Kraft Richtung K.O.-Phase. Das dürfte für die DFB-Elf bei der WM heute das Motto gegen die Elfenbeinküste sein. Gewinnt Deutschland auch sein zweites Gruppenspiel, steht man bereits im 16. Finale. Gleiches gilt auch für den Gegner aus Afrika. Bundestrainer Julian Nagelsmann sagte zu den Stärken der Elfenbeinküste:
2: Im Mittelfeld mit Fofana, mit Kessié, eine brutale Körperlichkeit, die uns schon vor Probleme stellen kann. Wir haben Maßnahmen ergriffen und haben das auch trainiert, was wir machen müssen, dass wir möglichst viele Stärken wegnehmen. Das werden wir nicht immer schaffen, weil der Gegner dafür zu gut ist. Aber wir werden es versuchen, es über einen Großteil der Spielminuten zu schaffen.
1: Los geht's um 22 Uhr deutscher Zeit in Toronto. Währenddessen haben sich die USA bereits ein Ticket für die K.O.-Phase gesichert. 2:0 stand es am Ende gegen Australien. Die Chance, das 16. Finale klarzumachen, hat Schottland dagegen mit einem 0:1 gegen Marokko.

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1: Und damit hallo und herzlich willkommen zur 1205. Ausgabe der Happy Days mit neuen Hits von gestern. Ja, in den nächsten zwei Stunden, da hören wir wieder Titel, die in genau dieser Kalenderwoche im Laufe der letzten rund 40 Jahre in die deutschen Singlecharts eingestiegen sind. Wir hören Titel, die sich nur in den britischen Singlecharts platzieren konnten, sowie Nummer 1 Hits aus aller Herren Länder. Und wer ist heute so alles dabei? Das verrät uns Ted.
2: Hallo, heute hören wir unter anderem neue Hits von Yvonne Katterfeld, Umberto Tozzi und Echt, britische Hits von Joy Division, Paul Young und Roman Holiday und Nummer 1 Hits aus Dänemark, Finnland und den Niederlanden.
1: Tja, und der erste Herr heute, das war Mr. Rod Stewart. Wir hörten seinen insgesamt 27. Hit aus den deutschen Singlecharts. Das Ganze war ein Neuzugang im Juni des Jahres 1984. Das war Musik aus dem Film Der Volltreffer und der Hit heißt Infatuation. Und weiter geht's mit einer Band, die stammt aus Holland, à la carte ihr Name. Wir hören Hit Nummer 9 von ihnen aus den deutschen Singlecharts. Ein Neuzugang aus dem Juni des Jahres 1982, der Titel In the Summer Sun of Greece.

0: Für diese Band hier war dies hier ihr 6. Verkaufshit in den deutschen Singlecharts. Der war neu im Juni des Jahres 1995. Das waren As What und das von der Hit heißt You're No Good.
1: Der Titel You're No Good wurde 1963 geschrieben und zum ersten Mal von Dee Jackson aufgenommen. Der Titel war sehr erfolgreich und wurde daraufhin immer wieder neu eingespielt. 1995 coverte die britische Band As What den Song. Diese Version konnte die Charts nur in England und Deutschland erreichen. In England erreichte sie die 35 und bei uns die 88.

Das war Musik aus dem Kinofilm Crazy. Ein Werk geschrieben von Rio Reiser. Und der siebte Hit in den deutschen Singlecharts für die Gruppe mit dem Namen Echt. Ein Neuzugang im Juni des Jahres 2000. Das war der Hit, der heißt Junimond. Und dies hier eine Band aus Hamburg mit ihrem zweiten Hit. Nur im Juni 2007 hier sind Nevada 10. Und der Hit ist gleich vorbei.

Das war eine Band aus England, die hatte insgesamt 5 Hits in den deutschen Singlecharts. Der zweite, das war der größte, im Jahre 87 erreichte China in Your Hand die Nummer 2. Und wir hatten gerade ihren letzten Hit, der war noch im Juni 91, das war ein Tapau und der Hit heißt Whenever You Need Me. Tja, und dies hier unsere purpurfarbene Majestät, nämlich Prince. Wir hören ihn zusammen mit The New Power Generation. Für ihn sein 20. Hit in Deutschland, noch im Juni 92. Der Hit heißt Money Don't Matter Tonight.

0: Das war der RTL 2 Sommer Smash Hit des Jahres 2002. Ein Neuzugang im Juni jenes Jahres in den deutschen Singlecharts. Das waren Alex C. und Jasmin K. und das war The Rhythm of the Night.
1: Alex Christensen war 35 Jahre alt. Er stammt aus Hamburg. Bekannt wurde er 1991 als Teil des Projekts U96, das mit dem Titel Das Boot die 1 der deutschen Charts erreichen konnte. Er beteiligte sich ab dem Jahr 2000 in der Jury der Castingshow Popstars und lernte dort Jasmin K. kennen. Gemeinsam produzierten sie dann den Hit Rhythm of the Night. Er erreichte in den deutschen Charts 2002 Platz 28.

Insgesamt war dies hier sein 13. Verkaufshit in den deutschen Singlecharts. Das Ganze ein Titel aus seinem Album, das da heißt The Fox. Und es war Neuzugang im Juni des Jahres 1981. Das war Sir Elton John und der Hit Nobody Wins. Er hier, er ist Umberto Tozzi, er stammt aus Italien. Ti Amo war sein großer Hit. Dies hier sein

0: Sie hatte zwei Nummer 1 jetzt in Folge in den deutschen Single Charts, nämlich Für dich und Du hast mein Herz gebrochen.
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0: Davon war dies hier der Nachfolge, der war neu im Juni 2004 und da heißt Du bleibst immer noch du. Tja, und diese sind Monrose, dies hier war ihr 6. Hit, der 6. Top 10 in Folge, neu im Juni 2008 und der Hit heißt Strike the Match.
1: Das

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4: Das hier war ein Neuzugang in den deutschen Singlecharts im Juni, und zwar im Juni des Jahres 1988. Das war die Band The Cross und das war der Hit Heaven for Everyone.
5: Die Band The Cross wurde 1987 vom Schlagzeuger der Band Queen Roger Taylor gegründet, als Queen gerade eine Pause einlegte. Die weiteren Mitglieder fand er durch Zeitungsanzeigen. Es erschienen 3 Alben und 9 Singles. Heaven for Everyone war die dritte Single und der einzige Hit der Band in Deutschland. Sie erreichte 1988 Platz 68.

Diese Band, die hatte insgesamt 5 Hits in den deutschen Singlecharts. Der zweite war der größte, der hieß Stay und erreichte die Nummer 3. Dies hier war Hit Nummer 3 und der war noch im Juni des Jahres 1992. Das war ein Shakespeare's Sister und der Hit I Don't Care. Tja, und dies hier ist die Band mit dem Namen Wet Wet Wet. Dies hier war ihr vorletzter Hit bei uns. Das war ein Neuzugang im Juni des Jahres 1997 und dieser Hit hier ist in der Tat Stay.

Dies hier ist die 1205. Ausgabe der Happy Days mit neuen Hits von gestern. Und an dieser Stelle des Programms, da hören wir Top 20 Hits aus dem Vereinten Königreich, die es nie in die deutschen Verkaufscharts gebracht haben. Tja, los ist heute mit dem einzigen Top 20 Hit in England für die Gruppe Joy Division. Ein Neuzugang aus dem Juni des Jahres 1980. Das Wort hätte da ist Love Will Tear Us Apart. Tja, dies hier ist eine Band aus Italien. Sie heißt Change. Dies war der erste ihrer zwei Hits aus den Charts aus England. Auch der war neu im Juni 1980 und er trägt den Titel A Lover's Holiday.

0: Sie hat nur diesen einen Hit in den Singlecharts in England und das war ein Neuzugang im Juni des Jahres 1983. Die Band heißt Jimmy the Hoover und das war der Hit Tantalize, Wow Wow, Yeah Yeah.
1: Die britische Band Jimmy the Hoover wurde 1982 gegründet. Ihr Manager war Malcolm McLaren. Drei Singles der Band erschienen, Tantalize, Kill Me Quick und Bandana Street. Lediglich Tantalize konnte die britischen Charts erreichen und kam dort bis Platz 18.

Das war ihr einziger Top 20-Hit der Single-Hit-Parade in England und er war neu im Juni des Jahres 1983. Das waren Roman Holiday und Don't Try to Stop It. Tja, und dies hier, der 7. Hit in England und der 7. der die ersten 20 erreichte für Mr. Paul Young. Ein Neuzugang aus dem Juni 1985 aus dem Album The Secret of Association. Hier ist der Hit, der heißt Tomb of Memory.

Dies hier ist die Stelle des Programms, an der wir auf Spitzenreiter aus aller Herren Länder schauen. Und los ging's heute mit der Nummer 1 aus Frankreich für 8 Wochen im Juni und Juli 1989. Das war die Band Avalanche aus Norwegen unter Hit Johnny Johnny Come Home. Und dies hier die Nummer 1 in Belgien und Holland. In genau dieser Woche im Laufe des Jahres 1990 hier ist die Band Vaya con Dios. Und hier ist die Frage, What's a Woman?

0: 24 Jahre vorher die Nummer 1 in der Single-Parade in Amerika. Und im Juni des Jahres 1991 für 2 Wochen die Nummer 1 in den Single-Charts in Irland. Das waren die Doors und Light My Fire.
1: Light My Fire erschien 1967 auf dem Debütalbum der amerikanischen Gruppe The Doors. Bereits damals war der Titel ein großer Erfolg und erreichte die 1 der amerikanischen Charts. Der Filmregisseur Oliver Stone veröffentlichte 1991 einen Spielfilm über die Band und dadurch wurde Light My Fire erneut bekannt. Der Titel erreichte erneut die Charts verschiedener Länder und die 1 in Irland.

zwei Wochen befand sich dieser Hit hier auf der Nummer 1 in der Singleparade in Finnland. Und zwar im Juni des Jahres 1992. Das war Kaivo und das Vedette heißt Kun Olet Menyt. Tja, und dies hier, ein Titel aus dem Album Brothers in Arms von der Gruppe mit dem Namen Dire Straits. Aber es war im Jahr 1993, da befand sich diese Fassung hier für 6 Wochen auf Nummer 1 in den Single-Charts in Frankreich. Und zwar im Juni und Juli 1993 aus der Single, die da heißt Encores, eine EP. Daraus hören wir die Live-Version von Your Latest Trick. Wir sind Dire Straits.

Das war eine Fußballplatte auf der Nummer 1 in der Singleparade in Dänemark. Und zwar für 7 Wochen von Juni bis August des Jahres 1994. Das war The Manchester United Football Squad und der Hit Come On You Reds. Und dies ein Jahr später die Nummer 1 in den Charts in Norwegen für 9 Wochen. Von Mai bis Juli die Connells und 74-75.

0: Ein besonderer Titel auf der Nummer 1 in der Singleparade in Holland, und zwar für 5 Wochen im Mai und Juni des Jahres 1997. Das war Hero und das war der Hit Tun ik je Sach.
1: Hero van Loon ist eine Figur aus dem niederländischen Film All Stars und der gleichnamigen Fernsehserie. Gespielt wurde die Figur vom Schauspieler Anthony Kammerling. Der sang zugleich den Titelsong zum Film Tun ik je Sach. Ebenso wie der Film und die Serie wurde auch der Titel zu einem großen Erfolg und erreichte die 1 der Charts in den Niederlanden.
0: Tja, dies hier ist die Gruppe mit dem Namen Steps. Die stammen aus England, aber sie waren mit diesem Werk hier auf der Nummer 1 der Singleparade in Belgien zu finden. Und zwar für nicht weniger als 10 solide Wochen, von Mai bis Juli des Jahres 1998. Hier sind Steps und hier ist der Hit, der heißt Last Thing on My Mind.

0: Das war der erste ihrer vier Nummer 1-Sätze in der Singleparade in England. Dort auf der Nummer 1 für eine Woche, und zwar im Juni des Jahres 1999. Das war ein S Club 7 und das war der Hit Bring It All Back. Tja, und das war's dann für diesmal mit den Happy Days. Und bis zum nächsten Mal sagen wir Tschüss.
1: Und Tschüss.
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1: Im Studio Colin Mock. Dienstag will die Rentenkommission der Bundesregierung ihre Vorschläge unterbreiten. Jetzt sind bereits erste Details durchgesickert. Eine Rente mit 70 soll erst in den 2090er Jahren eingeführt werden. Mehr von Nanju Kuhlmann.
2: Nach Informationen der ARD und der Bild am Sonntag soll das Renteneintrittsalter ab dem Jahr 2032 nach und nach angehoben werden, und zwar gekoppelt an die höhere Lebenserwartung. Alle 10 Jahre steigt das Eintrittsalter damit um ein halbes Jahr. Die Rente mit 63 oder nach 45 Beitragsjahren soll abgeschafft werden. Mittelfristig sollen auch Beamte in die Rentenversicherung eingegliedert werden, heißt es in dem Papier weiter.
1: Das Wohngeld soll gekürzt werden. Sehr bitter, aber nicht anders machbar, sagt Bauministerin Huberts. Sie begründete die Pläne in der Rheinischen Post mit der schlechten Finanzlage. Ein Drittel der Haushalte wird künftig komplett leer ausgehen. Bund und Länder wollen so 2 Milliarden Euro einsparen. Der Iran hat die Straße von Hormuz eigenen Angaben nach wieder für den Schiffsverkehr gesperrt. Das sei die Reaktion auf neuerliche Angriffe der israelischen Armee im Libanon. Für die Attacken macht die iranische Regierung auch die USA mitverantwortlich. Washington hätte das verhindern müssen, heißt es. In einem Rahmenabkommen war dieser Punkt ausdrücklich als Bedingung für weitere Verhandlungen genannt worden. Nach dem schweren Bahnunfall in München hat die Polizei weitere Details bekannt gegeben. Die Person, die ums Leben gekommen ist, war an den Rangierarbeiten mit den beiden Zügen beteiligt. Außerdem sind ein Linienbus und mehrere geparkte Autos beschädigt worden, als die 2 Waggons von der Brücke auf die darunterliegende Straße gestürzt sind. Deutlicher Sieg für die Niederlande bei der Fußball-WM. Nach einem 5:1 gegen Schweden stehen die Niederländer jetzt kurz vor dem Einzug ins 16-Finale. Aber auch Schweden kann immer noch weiterkommen.
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3: Mit KI-Support. Ein paar Wolken sind dabei und ab und zu kann's in der Nacht krachen. Vereinzelt Gewitter, zum Teil auch kräftig, vor allem Richtung Westen kommen später wieder neue dazu. Die Temperaturen gehen runter auf 22 bis 14 Grad. Morgen wird's dann verbreitet richtig heiß und teils schwül. Dazu ziehen von Westen her Schauer und Gewitter auf, später auch mal kräftiger mit bis zu 38 Grad.

Vielen herzlichen Dank, Olaf! Es war uns eine große Ehre, mit dir diese legendären Hits zu singen. Vielen Dank, Olaf. Schön, dass du heute bei uns bist. Danke dir.

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1: Im Studio Colin Mock.
2: Deutschland hat sich bei der WM vorzeitig ein Ticket für die K.O.-Phase gesichert. Gegen die Elfenbeinküste gewann das DFB-Team mit 2:1. Dennis Undaf sorgte mit 2 Toren nach einem Rückstand zur Halbzeit ganz spät noch für den Sieg. Egal wie das dritte und letzte Gruppenspiel gegen Ecuador ausgeht, Deutschland wird im 16. Finale sicher dabei sein. Vor dem DFB-Erfolg hatten auch die Niederländer mehr als genug Grund zum Jubeln. Gegen Schweden gab es ein überdeutliches 5:1. Dienstag will die Rentenkommission der Bundesregierung ihre Vorschläge unterbreiten. Jetzt sind erste Details durchgesickert. Eine Rente mit 70 soll erst in den 2090er Jahren eingeführt werden, berichten ARD und Bild am Sonntag. Außerdem sollen auch Beamte in die Rentenversicherung eingegliedert werden. Das Wohngeld soll gekürzt werden. Sehr bitter, aber nicht anders machbar, sagt Bauministerin Huberts. Sie verteidigte die Pläne in der Rheinischen Post. Mehr von Hanna Messerschmidt.
3: Die SPD-Politikerin begründet die Einschnitte mit der schwierigen Haushaltslage. Die Kürzungen beim Wohngeld werden alle bisherigen Empfänger betreffen, sagt sie. Ein Drittel der Haushalte wird künftig komplett leer ausgehen. Betroffen sind unter anderem Wohngeldempfänger, die wegen ihres Einkommens bisher gerade noch antragsberechtigt sind. Durch die Einschnitte könnten Bund und Länder 2 Milliarden Euro einsparen.
2: Nach dem schweren Bahnunfall in München hat die Polizei weitere Details bekannt gegeben. Die Person, die ums Leben gekommen ist, war an den Rangierarbeiten mit den beiden Zügen beteiligt. Außerdem sind ein Linienbus und mehrere geparkte Autos beschädigt worden, als die 2 Waggons von der Brücke auf die darunterliegende Straße gestürzt sind. Solarstrom hat Deutschland in den letzten Jahren einen großen wirtschaftlichen Vorteil gebracht. Energieimporte für über 20 Milliarden Euro konnten so ersetzt werden, so der Bundesverband Solarwirtschaft. Solarstrom schütze nicht nur das Klima, sondern auch den Wirtschaftsstandort, sagt der Verbandschef.
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4: Mit KI-Support. Mal mehr, mal weniger Wolken sind unterwegs und vereinzelt kracht's auch schon mit Gewittern. Die Temperaturen liegen aktuell zwischen 22 und 14 Grad. Gegen Morgen schiebt der Westen neue, teils kräftige Gewitter nach. Tagsüber geht's dann heiß weiter, oft mit viel Sonne und schwüler Luft. Später können in der Mitte und im Süden kräftige Schauer und Gewitter runterkommen bei 32 bis 38 Grad.

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1: Im Studio Colin Mock. Deutschland hat sich bei der WM vorzeitig für die K.O.-Phase qualifiziert. Gegen die Elfenbeinküste setzte sich das DFB-Team mit 2:1 durch. Dabei drehten die Deutschen einen Pausenrückstand. Der deutsche Abwehrspieler Jonathan Tah lobte nach dem Spiel die Mentalität im Team und sagte im ZDF weiter:
2: Wir haben nicht aufgegeben. Wir wussten, dass wir den Gegner irgendwann müde machen werden. Haben immer weitergemacht und ja, dann auch natürlich alle, die von Anfang an gespielt haben, aber auch die Jungs, die von der Bank gekommen sind, haben es überragend gemacht.
1: Vorher hatten die Niederlande mit 5:1 gegen Schweden gewonnen. Kurz vor der offiziellen Vorstellung sickert durch, was die von der Bundesregierung eingesetzte Rentenkommission an Vorschlägen macht. So soll das Eintrittsalter an die steigende Lebenserwartung gekoppelt werden. Eine Rente mit 70 soll es in den 2090er Jahren geben. So die Informationen von ARD und Bild am Sonntag. Deutschland will die Abschiebung nach Afghanistan ausweiten. Nach einem Bericht der Bild am Sonntag sollen im Monat bis zu 3 Charterflüge nach Kabul möglich sein. Mehr von Holger Dück.
3: Das Bundesinnenministerium hat das mit den in Afghanistan herrschenden Taliban ausgehandelt. Auch über reguläre Linienflüge sollen Straftäter zurückgeführt werden. Nach Informationen der Bild am Sonntag sollen in Deutschland mindestens 100 abschiebebereite Afghanen in Gefängnissen sitzen. Bundesinnenminister Dobrindt sagte der Zeitung, unsere Gesellschaft habe das legitime Interesse, dass Straftäter unser Land verlassen.
1: Das Wohngeld soll gekürzt werden. Sehr bitter, aber nicht anders machbar, sagt Bauministerin Huberts. Sie begründete die Pläne in der Rheinischen Post mit der schlechten Finanzlage. Ein Drittel der Haushalte wird künftig komplett leer ausgehen. Bund und Länder wollen so 2 Milliarden Euro einsparen. Solarstrom hat Deutschland in den letzten Jahren einen großen wirtschaftlichen Vorteil gebracht. Energieimporte für über 20 Milliarden Euro konnten so ersetzt werden, so der Bundesverband Solarwirtschaft. Solarstrom schütze nicht nur das Klima, sondern auch den Wirtschaftsstandort, sagt der Verbandschef.
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4: Mit KI-Support. Mal mehr, mal weniger Wolken sind unterwegs und vereinzelt kracht's auch schon mit Gewittern. Die Temperaturen liegen aktuell zwischen 22 und 14 Grad. Gegen Morgen schiebt der Westen neue, teils kräftige Gewitter nach. Tagsüber geht's dann heiß weiter, oft mit viel Sonne und schwüler Luft. Später können in der Mitte und im Süden kräftige Schauer und Gewitter runterkommen, bei 32 bis 38 Grad.